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1: Das Framing heißt, dass es sich hierbei um eine Impfung handeln soll. Hm. Das ist keine Impfung. Sondern was hier gemacht wird, das ist ein gentechnischer Immunisierungsversuch. Das wäre der Fachausdruck, den ich akzeptieren würde. Ein gentechnischer Immunisierungseingriff oder Versuch. Ich nenne das gentechnischer Immunisierungsversuch GIV und versuche diesen Begriff überall jetzt auch ja zu verbreiten, weil es ist einfach das Etikett, was man auf diese gentechnischen Anwendungen aufgeklebt hat, das Etikett Impfung, ist betrügerisch. Es ist etwas völlig anderes als das, was man sonst unter Impfung verstand, die Einbringung eines Antigens.
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1: Erstmal ist es richtig, wir haben gesehen, dass sogenannte Intellektuelle, insbesondere Mitarbeiter von Universitäten, Spitzenmitarbeiter von Verwaltungen, auch von Gerichten, dass die anfälliger waren als zum Beispiel Handwerker. Ja. Also wenn man mit Handwerkern redete, die waren schon im Sommer 2020 dann ziemlich locker.
2: Oder mit Taxifahrern, das war meine Erfahrung.
1: Taxifahrer, also im Grunde alle Nicht-Intellektuellen.
2: Habe ich sensationelle Gespräche gehabt in der Zeit.
1: Die
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1: Den Film stellst du jetzt ins Netz, dann dauert es eine gewisse Weile, bis natürlich sich das rumspricht, bis die Leute ins Gerede kommen, bis die selber recherchieren. Das war zu einer Zeit, wo YouTube ein Jahr alt war. Da habe ich wirklich gedacht, wenn die Information muss nur ins Netz und dann läuft das schon. Das war, glaube ich, der größte Trugschluss. Aber mittlerweile habe ich mich wirklich damit abgefunden und denke mir, ich muss auch niemanden mehr überzeugen, niemanden auch mehr dogmatisch irgendwelchen Gesprächen da sagen, ja, guck dir das an, guck dir das an. Das funktioniert nicht, das funktioniert bei mir auch nicht. Von daher tue ich das auch nicht anderen an, sondern die Filme, die YouTube-Videos, die Publikationen, die Bücher, das verstehe ich heutzutage als Angebot. Es ist ein sehr, sehr großes Angebot. Man kann gar nicht alles, was es an guten Aufklärungsinhalten gibt, konsumieren. Da muss man schon eine Auswahl treffen. Auch das war 2007 ganz anders. Ja. Da hatte man in der Woche ungefähr 2 Stunden Aufklärungsinhalte zu konsumieren. Jetzt sind es innerhalb von 2 Stunden eine Woche.
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Hamburg führt neue Regeln für große Stromanschlüsse ein. Am Dienstag haben die Hamburger Energienetze mitgeteilt, zeitnah ihr sogenanntes Fair Grid Projekt umzusetzen. Dieses beschreibt ein sogenanntes Repartierungsverfahren zur Vergabe neuer Netzanschlüsse. Die Hamburger Energienetze rechnen allein in den kommenden 20 Jahren mit einer Verdreifachung der Nachfrage nach Strom und damit einer erforderlichen Verdreifachung der Leistungskapazitäten. Treiber der Entwicklung sind die Elektrifizierung des Verkehrs, die wachsende Bedeutung von Wärmepumpen sowie neue KI-Rechenzentren und große Batteriespeicher. Für neue Großverbraucher heißt es jetzt, sie erhalten nur zugeteilte Anschlussleistungen und eventuell begrenzte Kapazitäten. Dazu kommen möglicherweise zeitlich gesteuerte Lastfenster. Also kurz gesagt, in Hamburg ab jetzt nur noch Strom auf Zuteilung. Verteidigungsminister Boris Pistorius, SPD, startet einen großen Umbau des Bundesamts für Ausrüstung, Informationstechnik und Nutzung der Bundeswehr. Das zentrale Rüstungsbeschaffungsamt mit Sitz in Koblenz soll künftig schneller arbeiten. Projektteams sollen sich künftig nach Truppenbereichen Land, Luft, See, Cyber und sogar Weltraum ausrichten. Neue Standorte sind geplant. Bremen für Marine und Raumfahrt, Kiel als Ergänzung zum Kriegsinnovationszentrum Erding, eine Erweiterung in Dresden für Cyberthemen sowie eine Vertretung in Brüssel für bessere EU-Vernetzung. Ziel ist eine engere Zusammenarbeit mit der Industrie und schnellere Beschaffungsprozesse. Das Bundesamt mit seinen 7.900 Mitarbeitern war in der Vergangenheit immer wieder wegen langwieriger und bürokratischer Verfahren kritisiert worden. Jetzt soll aber endlich alles besser und schneller werden. Kritiker fragen sich, warum diese Unsummen an Steuergeld für die sogenannte Kriegswirtschaft verbraucht werden, obwohl Umfragen klar zeigen, dass die Bevölkerung keinen Krieg will. Der offenbar schon während seines Kongo-Aufenthaltes mit Ebola infizierte US-Arzt Peter Stafford wurde laut BMG mit einem Spezialflugzeug für hochinfektiöse Patienten von Uganda nach Berlin gebracht. Um aber überhaupt von Uganda aus starten zu können, musste er laut Washington Post mehrere Flüge nehmen, da sich Stafford in einem abgelegenen Gebiet in Bunia, Kongo, aufgehalten hatte. Warum ein positiv auf Ebola getesteter und symptomatischer Patient, der normalerweise sofort in die Isolation sollte, multiple Flights innerhalb Afrikas nutzte, ist derzeit noch unklar und auch wie der Infektionsschutz 100% bis Berlin gewährleistet werden konnte. Führende Vertreter der beiden wichtigsten spanischen Oppositionsparteien haben bestätigt, dass sie an einer für den 23. Mai in Madrid angesetzten Protestkundgebung teilnehmen werden, die den sofortigen Rücktritt von Premierminister Pedro Sánchez fordert. Die unter dem Titel Marcha por la Dignidad, Marsch für die Würde, firmierende Protestaktion steht unter dem Motto Sánchez, Dimisión ya, Sánchez tritt jetzt zurück. Die Organisatoren erklärten, die Kundgebung sei eine Reaktion auf den öffentlichen Unmut über das, was sie als Abgleiten der spanischen Regierung in den Bereichen Wirtschaft, Sicherheit, Rechtsstaatlichkeit, gesellschaftliches Leben, Ethik und Diplomatie bezeichnen. Europaweit finden in vielen Ländern derzeit große Demonstrationen statt. Die Bürger der EU bekommen davon jedoch nichts mit, da die Staats- und Mainstream-Medien nicht darüber berichten. 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
1: Die großartige Idee der Arbeiterbewegung, sich Genossenschaften zu bauen, um dann in diesen Genossenschaften sich gegenseitige Hilfestellung zu geben, Krankenhäuser zu bauen. Die ist konterkariert worden von Herrn Bismarck für den Fall, dass irgendwelche 23-jährigen Bundestagsabgeordnete zuhören. Bismarck ist nicht der Erfinder des Herings, sondern das war mal ein Kanzler. Und dieser Herr Bismarck hat in seinen Memoiren, die man lesen kann, geschrieben, meine Idee war es, oder mein Gedanke war, den Bürgern vorzugaukeln, der Staat sei eine Institution zu ihren Gunsten und zu ihrem Wohle, um auf diese Weise sozusagen die royalistische und alte, das ancien Regime irgendwie über die Zeit zu retten und ein Oben-Unten dann doch noch durchzusetzen.
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1: Aber eine Zahl fand ich noch spannend. Die letzten, ich glaube, es waren 10 Jahre, wurden 4 Milliarden ausgegeben für den Kampf gegen rechts.
2: Nur 4 Milliarden?
1: Ja, was ist das Ergebnis davon? Also alle die ganzen Kosten, die aufgetaucht sind, um das alles zu machen. Medien, Demonstrationen und sowas alles. Was ist das Ergebnis? Wisst ihr das?
2: Eine Verdopplung der AfD.
1: 430.000 Menschen haben sich entschlossen, die rechte Seite, eher rechte Seite zu verlassen und in die linke, auf die linke Seite zu gehen. 430.000. Blöderweise sind 1.090.000 von der ehemals linken Seite auf die rechte Seite gegangen. Und das dann wahrscheinlich die, die bei der AfD gelandet sind. Insofern hat dieser ganze Zauber, dieser ganz kleinen, wir haben das vorhin auf der Landkarte gesehen, von dieser irrsinnig kleinen Gruppe Menschen, die eigentlich eine komplette Schar von Verlierern ist. Der ganze Zauber hat nichts bewirkt, sondern nur das Gegenteil. Und deswegen verstehe ich nicht, und auch ganz ernsthaft und ohne jede Häme und ohne jede Parteizugehörigkeit und so, ich verstehe nicht, dass jetzt nicht die Vernunft regiert und dass man einfach sagt, jetzt setzen wir uns hin, jetzt haben wir unsere Aufgaben, die haben wir ja vor der Wahl definiert. Und es ist doch jetzt egal, mit wem man sie durchsetzt. Wir wollen sie halt nur durchsetzen im Sinne des Volkes, denn das Volk hat uns gewählt, ganz einfach, steht so drin, ist mit der Demokratie, geht vom Volke aus, bla bla bla. Dass das nicht möglich ist, nach der Wahl und nach den ganzen Niederlagen und nach dem ganzen Zauber, das ist mir unbegreiflich.
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1: Und durch die staatliche Kreditaufnahme entsteht eben neues Geld. In der Eurozone ist das ungefähr so gewesen, dass sich die Geldmenge ver 3,4-facht hat. Ja, das heißt also, ein Euro von 1999 hat jetzt noch den rein mengenmäßigen, quantitativen Tauschwert von 29 Cent. Ne? Und das ist das, was Inflation, was man als Inflation bezeichnet, das Geldmengenwachstum, das eben durch neue Schulden entsteht. Und dann, der nächste Schritt ist dann der Tauschwertverlust, der Tauschkraftverlust. Da kann man ja das Beispiel anführen, wie es in Gold passiert ist, in vielen anderen Bereichen. Also der Goldpreis ist ja jetzt bei über 2000 Euro, glaube ich.
2: Dollar,
1: genau. Und zum Zeitpunkt der Abkehr von der Golddeckung, die ohnehin nur auf dem Papier bestand, war der Tauschwert bei 35 Dollar 1971, 35 Dollar und jetzt 2000, also 98,5% Tauschwertverlust.
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0: 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Bundesfinanzminister Lars Klingbeil, SPD, beharrt auf den geplanten Einsparungen beim Elterngeld und beim Wohngeld. Konkret sollen beim Wohngeld 1 Milliarde Euro eingespart werden. Beim Elterngeld mindestens 350 Millionen Euro. Klingbeil verwahrt sich gegen den Vorhalt, die betroffenen Ministerinnen Verena Huberts, SPD, und Karin Prien, CDU, seien von den Sparvorgaben überrumpelt worden. Die Opposition unterstreicht, dass weiter Milliarden ins Ausland fließen und die Regierung immer bei den Ärmsten im Land spart, da diese Menschen sich nicht wehren können. Die USA haben den ehemaligen kubanischen Präsidenten und langjährigen Revolutionsführer Raúl Castro mit 94 Jahren wegen der Abschüsse zweier US-Exilflugzeuge im Jahr 1996 angeklagt. Damals hatten kubanische Kampfjets zwei Kleinflugzeuge der Exilorganisation Hermanos al Rescate über kubanischem Hoheitsgebiet abgeschossen. 4 Menschen starben. Die nun erhobenen Vorwürfe, Mord und Verschwörung, sind alt. Doch die Anklage dient offenbar als juristische Vorbereitung für eine neue Eskalation. Havanna reagiert offiziell gelassen, bereitet sich aber auf den sogenannten Krieg des ganzen Volkes vor. Die kubanische Armee und Bevölkerung sind auf asymmetrische Verteidigung eingestellt. Eine US-Intervention würde kein Spaziergang, sondern ein blutiges Desaster werden, heißt es aus Kuba. Die Anklage dient nach Einschätzung von Beobachtern als juristische Grundlage, um politischen und möglicherweise militärischen Druck auf Kuba zu erhöhen. Nach dem Iran-Konflikt braucht die Trump-Regierung scheinbar dringend irgendwelche Erfolge. Sachsen-Anhalts Ministerpräsident Sven Schulze, CDU, hat die AfD-Pläne für einen Austausch von bis zu 200 Beamten scharf attackiert. Im Falle einer Regierungsübernahme wolle die AfD nicht nur Spitzenposten, sondern auch viele Leitungsebenen in Ministerien und Behörden neu besetzen. Schulze spricht von politischen Säuberungen und einem gefährlichen Staatsverständnis. AfD-Spitzenkandidat Ulrich Siegmund bestätigte die Zahl von 150 bis 200 Stellen. Schulze warf der AfD vor, die Verwaltung politisch gleichschalten zu wollen und Beamte einzuschüchtern. Die AfD argumentiert, dass jede neue Regierung Beamte ausgetauscht hat. Und das noch nie thematisiert wurde. Schließlich kann eine neue Regierung, zum Beispiel von der AfD, nicht arbeiten, wenn der Verwaltungsapparat mit alten Parteigenossen der Grünen, SPD oder CDU besetzt ist und diese gegen die sicherlich neue politische Richtung arbeiten. Rund 4 Monate vor der Landtagswahl liegt die AfD in Umfragen mit 41% klar vorn, die CDU nur bei 26%. Damit Deutschland für die Bewältigung von Krisen und kriegsbedingten Gefahren in Zukunft gerüstet ist, will die Bundesregierung viel Geld investieren. Bei der neuen Strategie für den Zivil- und Bevölkerungsschutz geht es nicht nur um Milliarden, sondern auch um die Verfügbarkeit von ehrenamtlichem Personal und private Vorsorgemaßnahmen. Das Bundesamt für Bevölkerungsschutz und Katastrophenhilfe bietet Checklisten an. Die sollen helfen, sich auf verschiedene Krisenszenarien vorzubereiten. Zu dem, was jeder vorrätig haben sollte, zählen demnach unter anderem mehrere Liter Trinkwasser, Feuerzeug, Campinggrill und ein solarbetriebenes Radio sowie ein Schlafsack und Verbandsmaterial. Friedensaktivisten meinen dazu, dass es unfassbar ist, wie die Menschen in den letzten Jahren mit solchen Meldungen und Kriegspropaganda auf den scheinbar politisch gewünschten Krieg mit Russland vorbereitet werden. Noch verwunderlicher ist allerdings, dass die Bürger nicht aufstehen und einfach Nein sagen, heißt es aus der Friedensbewegung. 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
1: Wird die Brandmauer irgendwann wieder hochgezogen?
2: Na, aber stell mal vor, ich meine jetzt in der Verantwortung, ne, jetzt mal, also ganz ernsthaft auch in der Verantwortung um Deutschland, um die Ganzheit und so, hat ja, Herr Merz hat ja noch gesagt, dass er gar nicht versteht, was die im Osten eigentlich einen Knall haben. Das hat er so nicht gesagt, er hat eine andere Formulierung dafür benutzt, aber hat ja deutlich gesagt, er versteht überhaupt nicht, was da drüben los ist mit denen und so. Nachdem, also das war wirklich schon deutlich ausgrenzend. Und das, was da gerade passiert, ist eigentlich, also für jemand, der für das ganze Land zuständig ist, der die Chance hat, als neuer Bundeskanzler, also mal was zu bewegen, das zu ignorieren und da nichts mit zu tun und sozusagen die alte Mauer, die ja 89 mal unter großem Jubel von Helmut Kohl, ehrlich gesagt, auch und von David Hasselhoff natürlich beseitigt wurde, dass man das so einfach lässt und dass da jetzt plötzlich eine Meinungsbrandmauer hochgezogen wird und zwar praktisch am Verlauf der Grenze, das finde ich schon hochdramatisch.
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1: Jetzt haben wir dieses Heizungsgesetz, lieber Henning Rosenbusch, und es scheint mit allen Folgen voll einzuschlagen. Was ist dein Tipp? Hält das Ding oder wird das in naher Zukunft beseitigt werden müssen, weil es einfach nicht umsetzbar ist für die Leute?
2: Nicht umsetzbar ist für die Leute. Ich glaube, das ist ja genau das Ziel, dass es nicht umsetzbar ist für die Leute. Also ich nenne das auch gerne Enteignungsgesetz. Und das ist doch, wo die Reise hingeht. Das ist ja nur der Anfang mit den Wärmepumpen. Also jetzt kommt als nächstes die Gebäudeeffizienzklasse und die CO2-Preise werden erhöht. Also man zieht den Leuten das Geld aus der Tasche. Das Klimageld, was man im Gegenzug versprochen hatte, kommt natürlich nicht. Ja, also wer überhaupt noch sowas glaubt, was solche Aussagen, also als die das erste Mal von diesem Klimageld gesprochen haben, war mir klar, das wird irgendwie verwässert oder kommt gar nicht oder irgendein Placebo halbwegs.
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1: Vor 250 Jahren begannen letztlich ja die ersten Aufstände und vor allem also die Publikationen von Samuel Adams in Boston. Gerade deshalb, weil man angefangen hatte, Handelsgüter zu besteuern. Weil man im kleinen Maßstab angefangen hat, so eine Art Mehrwertsteuer einzuführen. Wir sind jetzt mittlerweile bei erheblichen Mehrwertsteuersätzen. Wir sind aber auch bei einer Einkommensteuer, bei einer Abgabenbelastung, bei allem Zip und Zap, die hier in Deutschland schon meines Erachtens auch die Grenze, da sind wir übrigens gerade auch in der Prüfung der rechtlichen, die Grenze der Verfassungsmäßigkeit überschritten haben sollte. Das dürfte mittlerweile verfassungswidrig sein, weil wir über 50% dessen, was die wenigen, die überhaupt noch volkswirtschaftlich sinnvoll arbeiten, erwirtschaften, abgeben an eine Struktur, die überhaupt nicht dafür notwendig ist, dass der Rest funktioniert. Und das ist wirtschaftlich nicht gesund. Das ist politisch nicht gesund und es ist völlig richtig.
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Verteidigungsminister Boris Pistorius, SPD, startet einen großen Umbau des Bundesamts für Ausrüstung, Informationstechnik und Nutzung der Bundeswehr. Das zentrale Rüstungsbeschaffungsamt mit Sitz in Koblenz soll künftig schneller arbeiten. Projektteams sollen sich künftig nach Truppenbereichen Land, Luft, See, Cyber und sogar Weltraum ausrichten. Neue Standorte sind geplant. Bremen für Marine und Raumfahrt, Kiel als Ergänzung zum Kriegsinnovationszentrum Erding, eine Erweiterung in Dresden für Cyberthemen sowie eine Vertretung in Brüssel für bessere EU-Vernetzung. Ziel ist eine engere Zusammenarbeit mit der Industrie und schnellere Beschaffungsprozesse. Das Bundesamt mit seinen 7.900 Mitarbeitern war in der Vergangenheit immer wieder wegen langwieriger und bürokratischer Verfahren kritisiert worden. Jetzt soll aber endlich alles besser und schneller werden. Kritiker fragen sich, warum diese Unsummen an Steuergeld für die sogenannte Kriegswirtschaft verbraucht werden, obwohl Umfragen klar zeigen, dass die Bevölkerung keinen Krieg will. Es wäre ein einzigartiger Vorgang und der letzte Strohhalm der CDU, das Verbotsverfahren gegen die rund 30% Partei AfD. Mit NSDAP-Vergleichen und Untergangsängsten wird an einem Gutachten gearbeitet, das bald den Stoff für ein Verbot liefern könnte, heißt es aus Politikkreisen. Während die AfD in Umfragen bei 30% steht, wirken CDU und CSU zunehmend panisch. Markus Söder warnt vor Weimarer Verhältnissen. Friedrich Merz zitiert Joschka Fischer und die Union verteilt Broschüren mit NSDAP-Vergleichen. Für viele in der Union wäre ein Verbotsantrag der letzte Ausweg, um die eigene Macht zu retten. Es wäre jedoch ein historisch einmaliger Vorgang, der fast ein Drittel der Wähler per Gericht ihre Wahl verbietet. Schon Ende Juni könnte die Einleitung des Verfahrens starten, heißt es aus CDU-Kreisen. Mit Islamisten reden. So war ein Essay überschrieben, den die heutige linken Fraktionschefin Heidi Reich-Ineck 2016 mit zwei anderen Autoren in einem Band der Rosa-Luxemburg-Stiftung veröffentlichte. Die Forderung bezog sich auf die außenpolitische Strategie Deutschlands gegenüber islamistischen Akteuren in der arabischen Welt. Jetzt ist rausgekommen, dass die Muslimbruderschaft nach ihrer Gründung begonnen hat, systematisch Zugang zu gesellschaftlichen Schlüsselbereichen zu suchen, etwa Parteien und NGOs. So liest man in einem Strategiepapier von 1982 ausdrücklich, dass Islamisten in Parteien hineingehen sollen, um dort im Dienste des Islam zu wirken. Beobachter fragen sich deshalb, wie viele heimliche Islamisten inzwischen in deutschen Parteien sind und das Werk der Muslimbruderschaft verwirklichen wollen. Führende Vertreter der beiden wichtigsten spanischen Oppositionsparteien haben bestätigt, dass sie an einer für den 23. Mai in Madrid angesetzten Protestkundgebung teilnehmen werden, die den sofortigen Rücktritt von Premierminister Pedro Sánchez fordert. Die unter dem Titel Marcha por la Dignidad, Marsch für die Würde, firmierende Protestaktion steht unter dem Motto Sánchez, Dimisión ya, Sánchez tritt jetzt zurück. Die Organisatoren erklärten, die Kundgebung sei eine Reaktion auf den öffentlichen Unmut über das, was sie als Abgleiten der spanischen Regierung in den Bereichen Wirtschaft, Sicherheit, Rechtsstaatlichkeit, gesellschaftliches Leben, Ethik und Diplomatie bezeichnen. Europaweit finden in vielen Ländern derzeit große Demonstrationen statt. Die Bürger der EU bekommen davon jedoch nichts mit, da die Staats- und Mainstream-Medien nicht darüber berichten. 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
1: Aber die Demokratie ist für mich auch das Ende der menschlichen Fahnenstange. Die Demokratie ist für mich eventuell sogar ein Scheinkonstrukt, was uns einfach nur den Anschein gibt, dass wir irgendwas zu tun hätten. Eigentlich ist es eine verdeckte Herrschaft und hat nie wirklich Macht einem Volk gegeben. Ich möchte auch gar nicht, dass ein Volk Macht hat. Ich möchte mächtig über mein Leben sein. Deswegen möchte ich gerne auch einladen, das Prinzip der Demokratie einfach mal zu hinterfragen, ob denn eine Gesellschaft, ob das jetzt die beste Form ist, die eine Gesellschaft finden kann.

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1: Das Bereitsein zu vergeben, was aber nicht heißt zu vergessen oder zu verdrängen oder die Tat zu billigen oder gut zu heißen oder auch nicht zu bestrafen, sondern es ist ein psychologischer Prozess, der an für sich die Person, die eben Opfer geworden ist, sich psychisch zu entlasten. Und da ist es eben wichtig zu gucken, sich mit dem Täter, mit der Tat auseinanderzusetzen und auch dahin zu kommen, das klingt jetzt ein bisschen schwierig, so ein Prozess wie gesagt, dass man quasi dem Täter vergibt, in Anführungszeichen, aber nicht der Tat. Und das ist ein Selbstreinigungsprozess für die Psyche, weil viele Menschen leiden ja darunter, dass sie Opfer geworden sind.
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1: Austritt zumindest aus der NATO, aus dem militärischen Teil der NATO, denn sonst sagen wir, müsste man noch ein bisschen was mitkriegen von der politischen Diskussion, da schon mal raus. Und da die UNO sich als immer mehr totalitäre, zentralistische Organisation gebärdet, die haben ja diesen Zusammenschluss gemacht zwischen WEF und UNO, Guterres da vor ein paar Jahren noch und Klaus Schwab, kann man sagen, die wollen in Richtung einer zentralistischen Herrschaftsstruktur, die EU auch, als Subzentrum, und wollen eine demokratiefreie Global Governance. Das ist das, wo die hinwollen.
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Der offenbar schon während seines Kongo-Aufenthaltes mit Ebola infizierte US-Arzt Peter Stafford wurde laut BMG mit einem Spezialflugzeug für hochinfektiöse Patienten von Uganda nach Berlin gebracht. Um aber überhaupt von Uganda aus starten zu können, musste er laut Washington Post mehrere Flüge nehmen, da sich Stafford in einem abgelegenen Gebiet in Bunia, Kongo, aufgehalten hatte. Warum ein positiv auf Ebola getesteter und symptomatischer Patient, der normalerweise sofort in die Isolation sollte, multiple Flights innerhalb Afrikas nutzte, ist derzeit noch unklar und auch wie der Infektionsschutz 100% bis Berlin gewährleistet werden konnte. Die USA haben den ehemaligen kubanischen Präsidenten und langjährigen Revolutionsführer Raúl Castro mit 94 Jahren wegen der Abschüsse zweier US-Exilflugzeuge im Jahr 1996 angeklagt. Damals hatten kubanische Kampfjets zwei Kleinflugzeuge der Exilorganisation Hermanos al Rescate über kubanischem Hoheitsgebiet abgeschossen. 4 Menschen starben. Die nun erhobenen Vorwürfe, Mord und Verschwörung, sind alt. Doch die Anklage dient offenbar als juristische Vorbereitung für eine neue Eskalation. Havanna reagiert offiziell gelassen, bereitet sich aber auf den sogenannten Krieg des ganzen Volkes vor. Die kubanische Armee und Bevölkerung sind auf asymmetrische Verteidigung eingestellt. Eine US-Intervention würde kein Spaziergang, sondern ein blutiges Desaster werden, heißt es aus Kuba. Die Anklage dient nach Einschätzung von Beobachtern als juristische Grundlage, um politischen und möglicherweise militärischen Druck auf Kuba zu erhöhen. Nach dem Iran-Konflikt braucht die Trump-Regierung scheinbar dringend irgendwelche Erfolge. Hamburg führt neue Regeln für große Stromanschlüsse ein. Am Dienstag haben die Hamburger Energienetze mitgeteilt, zeitnah ihr sogenanntes Fair Grid-Projekt umzusetzen. Dieses beschreibt ein sogenanntes Repartierungsverfahren zur Vergabe neuer Netzanschlüsse. Die Hamburger Energienetze rechnen allein in den kommenden 20 Jahren mit einer Verdreifachung der Nachfrage nach Strom und damit einer erforderlichen Verdreifachung der Leistungskapazitäten. Treiber der Entwicklung sind die Elektrifizierung des Verkehrs, die wachsende Bedeutung von Wärmepumpen sowie neue KI-Rechenzentren und große Batteriespeicher. Für neue Großverbraucher heißt es jetzt, sie erhalten nur zugeteilte Anschlussleistungen und eventuell begrenzte Kapazitäten. Dazu kommen möglicherweise zeitlich gesteuerte Lastfenster. Also kurz gesagt, in Hamburg ab jetzt nur noch Strom auf Zuteilung. Bundesfinanzminister Lars Klingbeil, SPD, beharrt auf den geplanten Einsparungen beim Elterngeld und beim Wohngeld. Konkret sollen beim Wohngeld 1 Milliarde Euro eingespart werden. Beim Elterngeld mindestens 350 Millionen Euro. Klingbeil verwahrt sich gegen den Vorhalt, die betroffenen Ministerinnen Verena Huberts, SPD, und Karin Prien, CDU, seien von den Sparvorgaben überrumpelt worden. Die Opposition unterstreicht, dass weiter Milliarden ins Ausland fließen und die Regierung immer bei den Ärmsten im Land spart, da diese Menschen sich nicht wehren können. 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
1: Also Neutralität wird ja oftmals gleichgesetzt mit es ist egal. Das meine ich nicht. Also nicht, dass es einem egal ist, im Gegenteil. Sondern einfach nur zu erkennen, ich kann diesen Konflikt als Einzelmensch niemals lösen, aber ich kann die Konflikte lösen, die ich lösen kann. Und damit trage ich dazu bei, dass es für mich und in meinem Umfeld schon mal friedlicher wird. Und das ist dann wie so eine Graswurzelbewegung, die größer wird und wächst und am Ende alle erfassen kann.
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1: Das kam ja auch von ihm.
2: Asymptomatische Krankheit, ne?
1: Das, genau, Übertragung. Das kam beides von ihm. Mhm. Er hatte ja angeblich diese erste Chinesin, die irgendwie aus China nach München eingereist ist. Zufällig hat er sie auch dann begleitet und nachgewiesen, dass es Asymptomatic Transmission gibt. Also es kam mir beides von ihm. Dieser PCR-Test, also das PCR-Protokoll, muss man ja sagen, und noch diese Asymptomatic Transmission, kam beides vom Drosten. Und ohne diese Sachen gäb's keine Pandemie. Es gab ja gar keine Übersterblichkeit bis April. Das muss man sich erstmal im Kopf gehen lassen. Es gab keine Übersterblichkeit bis diese Panik anfing, die auch Drosten mitgeschürt hat. Der hat ja noch am 10.3. gesagt, von wegen, ja, das ist ja keine schwere Erkrankung, das ist ja eine kleine Grippe, das ist ja nichts Schlimmes. Und plötzlich am 16. war es dann für ihn diese Pandemic of the Century. Und er hat ja mit einer Panik geschürt. Und das zeigen ja auch die RKI-Papers, dass er da mit einer Panik richtig geschürt hat. Next.

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1: Jetzt, Karl Lager, weißt du, auffällig ist, ich weiß nicht, ob es in anderen Ländern auch so ist, wenn es jetzt heißt, Herr Scholz telefoniert mit Herrn Putin, das ist eine Headline, die steht im Netz irgendwie drin und dann gibt es vielleicht keinen großen Kommentar, weil der Kommentar kommt erst nächsten Tag. Nur diese Headline, Scholz telefoniert mit Putin. Dann muss es unbedingt heißen, Herr Scholz 58 telefoniert mit Herrn Putin 62. Warum? Und da ist das, was Lagerfeld gesagt hat, wir haben einen Altersterrorismus, das ist wirklich gnadenlos. Ich kenne so viele 90-Jährige, die sind fitter als viele 20-Jährige. Und kenne viele 20-Jährige, unabhängig, dass ich viele tolle 20-Jährige kenne, die also eingeschlafener sind als 90-Jährige.
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0: 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Verteidigungsminister Boris Pistorius, SPD, startet einen großen Umbau des Bundesamts für Ausrüstung, Informationstechnik und Nutzung der Bundeswehr. Das zentrale Rüstungsbeschaffungsamt mit Sitz in Koblenz soll künftig schneller arbeiten. Projektteams sollen sich künftig nach Truppenbereichen Land, Luft, See, Cyber und sogar Weltraum ausrichten. Neue Standorte sind geplant. Bremen für Marine und Raumfahrt, Kiel als Ergänzung zum Kriegsinnovationszentrum Erding, eine Erweiterung in Dresden für Cyberthemen sowie eine Vertretung in Brüssel für bessere EU-Vernetzung. Ziel ist eine engere Zusammenarbeit mit der Industrie und schnellere Beschaffungsprozesse. Das Bundesamt mit seinen 7.900 Mitarbeitern war in der Vergangenheit immer wieder wegen langwieriger und bürokratischer Verfahren kritisiert worden. Jetzt soll aber endlich alles besser und schneller werden. Kritiker fragen sich, warum diese Unsummen an Steuergeld für die sogenannte Kriegswirtschaft verbraucht werden, obwohl Umfragen klar zeigen, dass die Bevölkerung keinen Krieg will. Führende Vertreter der beiden wichtigsten spanischen Oppositionsparteien haben bestätigt, dass sie an einer für den 23. Mai in Madrid angesetzten Protestkundgebung teilnehmen werden, die den sofortigen Rücktritt von Premierminister Pedro Sánchez fordert. Die unter dem Titel Marcha por la Dignidad, Marsch für die Würde, firmierende Protestaktion steht unter dem Motto Sánchez, Dimisión ya, Sánchez tritt jetzt zurück. Die Organisatoren erklärten, die Kundgebung sei eine Reaktion auf den öffentlichen Unmut über das, was sie als Abgleiten der spanischen Regierung in den Bereichen Wirtschaft, Sicherheit, Rechtsstaatlichkeit, gesellschaftliches Leben, Ethik und Diplomatie bezeichnen. Europaweit finden in vielen Ländern derzeit große Demonstrationen statt. Die Bürger der EU bekommen davon jedoch nichts mit, da die Staats- und Mainstream-Medien nicht darüber berichten. Sachsen-Anhalts Ministerpräsident Sven Schulze, CDU, hat die AfD-Pläne für einen Austausch von bis zu 200 Beamten scharf attackiert. Im Falle einer Regierungsübernahme wolle die AfD nicht nur Spitzenposten, sondern auch viele Leitungsebenen in Ministerien und Behörden neu besetzen. Schulze spricht von politischen Säuberungen und einem gefährlichen Staatsverständnis. AfD-Spitzenkandidat Ulrich Siegmund bestätigte die Zahl von 150 bis 200 Stellen. Schulze warf der AfD vor, die Verwaltung politisch gleichschalten zu wollen und Beamte einzuschüchtern. Die AfD argumentiert, dass jede neue Regierung Beamte ausgetauscht hat und das noch nie thematisiert wurde. Schließlich kann eine neue Regierung, zum Beispiel von der AfD, nicht arbeiten, wenn der Verwaltungsapparat mit alten Parteigenossen der Grünen, SPD oder CDU besetzt ist und diese gegen die sicherlich neue politische Richtung arbeiten. Rund 4 Monate vor der Landtagswahl liegt die AfD in Umfragen mit 41% klar vorn, die CDU nur bei 26%. Damit Deutschland für die Bewältigung von Krisen und kriegsbedingten Gefahren in Zukunft gerüstet ist, will die Bundesregierung viel Geld investieren. Bei der neuen Strategie für den Zivil- und Bevölkerungsschutz geht es nicht nur um Milliarden, sondern auch um die Verfügbarkeit von ehrenamtlichem Personal und private Vorsorgemaßnahmen. Das Bundesamt für Bevölkerungsschutz und Katastrophenhilfe bietet Checklisten an. Die sollen helfen, sich auf verschiedene Krisenszenarien vorzubereiten. Zu dem, was jeder vorrätig haben sollte, zählen demnach unter anderem mehrere Liter Trinkwasser, Feuerzeug, Campinggrill und ein solarbetriebenes Radio sowie ein Schlafsack und Verbandsmaterial. Friedensaktivisten meinen dazu, dass es unfassbar ist, wie die Menschen in den letzten Jahren mit solchen Meldungen und Kriegspropaganda auf den scheinbar politisch gewünschten Krieg mit Russland vorbereitet werden. Noch verwunderlicher ist allerdings, dass die Bürger nicht aufstehen und einfach Nein sagen, heißt es aus der Friedensbewegung. 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
1: Restle, Georg Restle gegen Meinungsfreiheit. Die sind alle auf dieser Blue Sky pädophilen Plattform. Und auf Blue Sky sind die Leute öffentlich pädophil. Die sagen, ja, ich bin hier meine attractive person, nennen die sich Map, die nennen sich so. Du, geh mal durch. Da sind ganz viele.
2: Ich war noch nie auf
1: mach mal. Ich hab's gemacht. Nach dem ersten Tag war ich schon zensiert wegen Hate Speech, wegen Intoleranz. Ich habe gesagt, hier, Pädophilie ist keine Meinung und so weiter. Sofort als Intoleranz wurde ich abgestempelt. Mein Profil hat jetzt ein Label Intoleranz. Ich habe gesagt, warte mal, Pädophilie ist keine Meinung. Hab genau gesagt, es gibt nur zwei Genders. Also ganz, ganz normale Sachen, die total normal sind und intolerant. Aber du darfst dort als Pädophiler ganz normal sagen, ich bin pädophil und so weiter und dein Profil wird nicht limitiert.
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1: Mit dieser Art Journalismus schaffe ich mich ja ab am Ende. Also wenn jeder irgendwie diesen konstruktiven Journalismus bringt und letzten Endes vielleicht in Nuancen, der vielleicht noch vom Regierungskurs abweicht, aber ja, gar keine anderen, komplett anderen Sichtweisen mehr kommen, sondern alles ist berechenbar. Ja, es ist ja heute teilweise schon so, dass ich, also sag mir den Namen der Publikation, sag mir das Thema und ich kann dir so ungefähr sagen, was in dem Artikel steht. Warum soll ich mir dann diese Zeitung noch kaufen? Ja, also aus meiner Sicht schafft sich der Journalismus so selbst ab.
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1: Dann lüge ich mir natürlich was in die Tasche und anderen auch, denn eigentlich ist das Ganze auf Neid aufgebaut.
2: Was ist mit Chancengleichheit? Also sagen wir mal so, jemand, der aus einem wohlhabenden Haus kommt, hat natürlich eine ganz andere Chance, etwas zu erreichen im Leben, als jemand, der, sagen wir mal, aus irgendeinem armen Viertel kommt. Wie sieht da die libertäre Denkweise aus?
1: Ja, die Menschen sind von Natur aus ungleich. Ja. Es gibt auch Leute, die intelligenter sind als andere. Andere haben Talente im Sport, die andere nicht haben. Ja, Millet hat einmal das Beispiel gebracht, ja, wenn ich gegen Roger Federer Tennis spiele, dann ist keine Chancengleichheit. Ja, die würde bestehen, wenn Roger Federer einen Arm abgehackt wird. Ja, und er müsste mit links spielen. Ja, dann bestünde Chancengleichheit. Aber das ist eben auch nicht gerecht. Und die Menschen sind eben unterschiedlich. Und das Wichtige ist, dass es Freiheit besteht, dass man aufsteigen kann. Ja, dass wenn man, dass es im Sozialismus gibt es keine Aufstiegschance.
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Der offenbar schon während seines Kongo-Aufenthaltes mit Ebola infizierte US-Arzt Peter Stafford wurde laut BMG mit einem Spezialflugzeug für hochinfektiöse Patienten von Uganda nach Berlin gebracht. Um aber überhaupt von Uganda aus starten zu können, musste er laut Washington Post mehrere Flüge nehmen, da sich Stafford in einem abgelegenen Gebiet in Bunia, Kongo, aufgehalten hatte. Warum ein positiv auf Ebola getesteter und symptomatischer Patient, der normalerweise sofort in die Isolation sollte, multiple Flights innerhalb Afrikas nutzte, ist derzeit noch unklar und auch wie der Infektionsschutz 100% bis Berlin gewährleistet werden konnte. Die USA haben den ehemaligen kubanischen Präsidenten und langjährigen Revolutionsführer Raúl Castro mit 94 Jahren wegen der Abschüsse zweier US-Exilflugzeuge im Jahr 1996 angeklagt. Damals hatten kubanische Kampfjets zwei Kleinflugzeuge der Exilorganisation Hermanos al Rescate über kubanischem Hoheitsgebiet abgeschossen. 4 Menschen starben. Die nun erhobenen Vorwürfe, Mord und Verschwörung, sind alt. Doch die Anklage dient offenbar als juristische Vorbereitung für eine neue Eskalation. Havanna reagiert offiziell gelassen, bereitet sich aber auf den sogenannten Krieg des ganzen Volkes vor. Die kubanische Armee und Bevölkerung sind auf asymmetrische Verteidigung eingestellt. Eine US-Intervention würde kein Spaziergang, sondern ein blutiges Desaster werden, heißt es aus Kuba. Die Anklage dient nach Einschätzung von Beobachtern als juristische Grundlage, um politischen und möglicherweise militärischen Druck auf Kuba zu erhöhen. Nach dem Iran-Konflikt braucht die Trump-Regierung scheinbar dringend irgendwelche Erfolge. Mit Islamisten reden. So war ein Essay überschrieben, den die heutige linken Fraktionschefin Heidi Reich-Inneck 2016 mit zwei anderen Autoren in einem Band der Rosa-Luxemburg-Stiftung veröffentlichte. Die Forderung bezog sich auf die außenpolitische Strategie Deutschlands gegenüber islamistischen Akteuren in der arabischen Welt. Jetzt ist rausgekommen, dass die Muslimbruderschaft nach ihrer Gründung begonnen hat, systematisch Zugang zu gesellschaftlichen Schlüsselbereichen zu suchen, etwa Parteien und NGOs. So liest man in einem Strategiepapier von 1982 ausdrücklich, dass Islamisten in Parteien hineingehen sollen, um dort im Dienste des Islam zu wirken. Beobachter fragen sich deshalb, wie viele heimliche Islamisten inzwischen in deutschen Parteien sind und das Werk der Muslimbruderschaft verwirklichen wollen. Hamburg führt neue Regeln für große Stromanschlüsse ein. Am Dienstag haben die Hamburger Energienetze mitgeteilt, zeitnah ihr sogenanntes Fair Grid-Projekt umzusetzen. Dieses beschreibt ein sogenanntes Repartierungsverfahren zur Vergabe neuer Netzanschlüsse. Die Hamburger Energienetze rechnen allein in den kommenden 20 Jahren mit einer Verdreifachung der Nachfrage nach Strom und damit einer erforderlichen Verdreifachung der Leistungskapazitäten. Treiber der Entwicklung sind die Elektrifizierung des Verkehrs, die wachsende Bedeutung von Wärmepumpen sowie neue KI-Rechenzentren und große Batteriespeicher. Für neue Großverbraucher heißt es jetzt, sie erhalten nur zugeteilte Anschlussleistungen und eventuell begrenzte Kapazitäten. Dazu kommen möglicherweise zeitlich gesteuerte Lastfenster. Also kurz gesagt, in Hamburg ab jetzt nur noch Strom auf Zuteilung. 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
1: Neue Wehrpflicht, wie auch immer man sie nennen möchte, wo wir gerade bei neuen Rekruten sind. Die Bundeswehr braucht ja auch welche, nämlich will 5000 zusätzliche pro Jahr haben, heißt es nach Papieren. Und da ist jetzt diese Fragebogenlösung endgültig verabschiedet worden. Also Männer, wobei ja niemand weiß, was Männer sind in dieser Bundesregierung, ist ja unklar, aber Männer müssen einen Fragebogen beantworten zur Erfassung ihrer Wehrfähigkeit. Frauen, also auch Männer in Frauenkleidern oder ich weiß es gar nicht, Frauen können, aber müssen nicht. Und es gibt ja, glaube ich, für Wehrfragen, also wann immer Krieg ist, eine reaktionär rechtsradikale Definition, was Männer sind. Also ganz offiziell auch.
2: Ja.
1: Also im Krieg sind wir rechtsradikal, sind wir alle rechtsradikal.
3: Mhm.
1: Ja, gut zu wissen. Also da herrscht Klarheit jetzt.
3: Ja, natürlich. Die wissen natürlich, in dem Moment, wo hier Krieg herrscht, dann und rennt jeder zum Standesamt und lässt sich als Frau umtitulieren. Und das wollen sie natürlich verhindern.
1: Ja, lustig, die Schlangen vor dem Standesamt. Also ja, vielleicht sollte man dann lieber beim Umzugslaster rechtzeitig buchen. Und das, was ich eh empfehle für Deutschland in den nächsten Jahren, weil es erstmal sehr viel besser, sehr viel schlechter wird, bevor es wieder besser wird.
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1: Das ist die ultimative Selbstverwaltung und Selbstverantwortung für sein eigenes Geld oder für seinen Werterhalt. Es gibt Möglichkeiten, an dem Kurs des Bitcoin zu partizipieren. Es gibt also hier eben diese gesagten ETFs. Man kann damit praktisch wie eine Aktie an der Wertsteigerung beziehungsweise an diesem Markt teilnehmen. Aber grundsätzlich ist es genau wie du sagst. Man sagt im Kryptojargon not your keys, not your coins. Das heißt, du hast 12 oder 24 Sicherheitswörter, die du dir dann merken musst, um immer wieder auf deinen Wallet, auf deine Geldbörse zuzugreifen. Und auch hier erstmalig in der Geschichte ist etwas, dass wenn dir jemand eine Waffe an den Kopf hält und möchte deine Bitcoin und du gibst sie nicht heraus, kann er sie nicht stehlen. Das heißt, nur wenn diese Worte preisgibst, wenn man eine Unze Gold in der Tasche hat, kann man davon ausgehen, dass wenn jemand mit der Waffe da steht, dass er dein Vermögen sozusagen einziehen kann. Das ist bei Bitcoin nicht.

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1: Ich sehe jetzt diesen Prozess so, dass wir uns eben von innen heraus entwickeln und diese Revolution nicht so dieses Aggressive hat, wie wir uns vielleicht eine Revolution vorstellen. Da können wir gleich nochmal konkreter reingehen, wie du dir diese vorstellst.
2: Ich bin ganz
1: gespannt. Es ist halt so eine Revolution, die eben von innen stattfindet und wo dann wir die Aufmerksamkeit auch der Regierung entziehen. Also ich höre hier sehr häufig noch so, dass wir über diese Regierung und über das Öffentlich-Rechtliche reden und so. Lass uns doch einfach diese Aufmerksamkeit entziehen, dann zerfällt die von ganz alleine. Und dann entsteht daneben schon etwas. Und wenn das dann zerfällt.
2: Roman, das ist das Geld, über das er schon sprach.
1: Das Geld, genau. Und wenn es dann zerfällt, dann ist das auch nicht mehr so schlimm, weil es gibt dann schon etwas anderes, auf was dann halt die Leute zurückgreifen können. Das ist für mich die Revolution, die gerade stattfindet.

0: 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Verteidigungsminister Boris Pistorius, SPD, startet einen großen Umbau des Bundesamts für Ausrüstung, Informationstechnik und Nutzung der Bundeswehr. Das zentrale Rüstungsbeschaffungsamt mit Sitz in Koblenz soll künftig schneller arbeiten. Projektteams sollen sich künftig nach Truppenbereichen Land, Luft, See, Cyber und sogar Weltraum ausrichten. Neue Standorte sind geplant. Bremen für Marine und Raumfahrt, Kiel als Ergänzung zum Kriegsinnovationszentrum Erding, eine Erweiterung in Dresden für Cyberthemen sowie eine Vertretung in Brüssel für bessere EU-Vernetzung. Ziel ist eine engere Zusammenarbeit mit der Industrie und schnellere Beschaffungsprozesse. Das Bundesamt mit seinen 7.900 Mitarbeitern war in der Vergangenheit immer wieder wegen langwieriger und bürokratischer Verfahren kritisiert worden. Jetzt soll aber endlich alles besser und schneller werden. Kritiker fragen sich, warum diese Unsummen an Steuergeld für die sogenannte Kriegswirtschaft verbraucht werden, obwohl Umfragen klar zeigen, dass die Bevölkerung keinen Krieg will. Bundesfinanzminister Lars Klingbeil, SPD, beharrt auf den geplanten Einsparungen beim Elterngeld und beim Wohngeld. Konkret sollen beim Wohngeld 1 Milliarde Euro eingespart werden, beim Elterngeld mindestens 350 Millionen Euro. Klingbeil verwahrt sich gegen den Vorhalt, die betroffenen Ministerinnen Verena Huberts, SPD, und Karin Prien, CDU, seien von den Sparvorgaben überrumpelt worden. Die Opposition unterstreicht, dass weiter Milliarden ins Ausland fließen und die Regierung immer bei den Ärmsten im Land spart, da diese Menschen sich nicht wehren können. Es wäre ein einzigartiger Vorgang und der letzte Strohhalm der CDU, das Verbotsverfahren gegen die rund 30% Partei AfD. Mit NSDAP-Vergleichen und Untergangsängsten wird an einem Gutachten gearbeitet, das bald den Stoff für ein Verbot liefern könnte, heißt es aus Politikkreisen. Während die AfD in Umfragen bei 30% steht, wirken CDU und CSU zunehmend panisch. Markus Söder warnt vor Weimarer Verhältnissen. Friedrich Merz zitiert Joschka Fischer und die Union verteilt Broschüren mit NSDAP-Vergleichen. Für viele in der Union wäre ein Verbotsantrag der letzte Ausweg, um die eigene Macht zu retten. Es wäre jedoch ein historisch einmaliger Vorgang, der fast ein Drittel der Wähler per Gericht ihre Wahl verbietet. Schon Ende Juni könnte die Einleitung des Verfahrens starten, heißt es aus CDU-Kreisen. Damit Deutschland für die Bewältigung von Krisen und kriegsbedingten Gefahren in Zukunft gerüstet ist, will die Bundesregierung viel Geld investieren. Bei der neuen Strategie für den Zivil- und Bevölkerungsschutz geht es nicht nur um Milliarden, sondern auch um die Verfügbarkeit von ehrenamtlichem Personal und private Vorsorgemaßnahmen. Das Bundesamt für Bevölkerungsschutz und Katastrophenhilfe bietet Checklisten an. Die sollen helfen, sich auf verschiedene Krisenszenarien vorzubereiten. Zu dem, was jeder vorrätig haben sollte, zählen demnach unter anderem mehrere Liter Trinkwasser, Feuerzeug, Campinggrill und ein solarbetriebenes Radio sowie ein Schlafsack und Verbandsmaterial. Friedensaktivisten meinen dazu, dass es unfassbar ist, wie die Menschen in den letzten Jahren mit solchen Meldungen und Kriegspropaganda auf den scheinbar politisch gewünschten Krieg mit Russland vorbereitet werden. Noch verwunderlicher ist allerdings, dass die Bürger nicht aufstehen und einfach Nein sagen, heißt es aus der Friedensbewegung. 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
1: Ich habe ja auch so ein bisschen den Eindruck, also ich wohne ja auch auf dem Land, ne? Natürlich gab es hier auch viele Leute mit Maske und auch Leute, die gesagt haben, gehen Sie auf die andere Straßenseite, so nach dem Motto, Sie sind mir zu nah. Aber im Großen und Ganzen habe ich schon den Eindruck, dass die Leute hier logischer, bodenständiger und geerdeter sind, oder? Am Land.
2: Das ist, glaube ich, das, wenn man von Spaltung spricht in unserer Gesellschaft, dann geht der Graben auch durch Stadt und Land. Also erstens mal diesen ganzen Woken-Tralala-Mist, das macht natürlich am Land, da kannst du den Leuten nicht kommen, genauso wie mit Gendern. Also wenn du Leute aus der Stadt triffst, also ich war neulich neben mit meiner besten Freundin in einem Café gesessen, da waren zwei Typen neben uns und dann haben wir festgestellt, dass die während des Redens gegendert haben. Da hat meine Freundin gesagt, Lehrer, hundertprozentig. Dann haben die beide kein Trinkgeld gegeben und haben gesagt, hundertprozentig Lehrer, jetzt wissen wir's.
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1: Ja, Staatsterrorismus, ja, da ist man ja mit der größten Macht konfrontiert, die man sich da vorstellen kann, vor allen Dingen, weil sie ja gleichzeitig wegbricht als Auffangbecken, als Schutz. Also es ist quasi doppelt schlimm, wenn man erkennt, was da passiert. Bei mir, und ich bin ja hier der einzige Nicht-Journalist am Tisch, ich bin ja gelernter Film- und Videoeditor, bei mir war es tatsächlich nicht ausschließlich die Neugier, die mich dazu bewegt hat, diese Arbeit zu machen, sondern ich drück's jetzt mal ein bisschen hart aus. Ich war angepisst, weil als ich diese Narrative übers Fernsehen bekommen hatte, wie zum Beispiel beim 11. September, habe ich mich intellektuell beleidigt gefühlt, ehrlich gesagt, was einem da vorgegeben wird. Und
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2: Jede Kommission, die sich damit wieder beschäftigt, kommt immer wieder zu dieser Berechnung, ja, ja, tausende von Tonnen sind übers Autodeck reingeflossen. Wir haben sogar noch jetzt, heute noch, ich habe gerade mit denen im Frühjahr gesprochen, noch zwei Zeugen, zwei junge Männer, zwei Triathleten, die an Bord waren. Also richtig sportlich gut durchtrainierte junge Männer. Die sind in ihrer Panik damals nach vorne gelaufen, die waren am Bug und die sind über diese geschlossene Autorampe, weil die nach außen hin so rastet, hatte, runtergeklettert, weil denen das zu gefährlich war, aus 30 Meter Höhe runterzuspringen. Das heißt, das sind die besten Zeugen dafür, dass diese Autorampe verschlossen war. Also wenn zwei Zeugen, die da runtergeklettert sind, das Ganze überlebt haben und das aussagen nachher, wie kann sich eine technische Kommission hinstellen und sagen, nein, nein, diese Klappe war offen und da ist alles Wasser reingekommen und dann so ist das Schiff eben untergegangen.
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0: 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Führende Vertreter der beiden wichtigsten spanischen Oppositionsparteien haben bestätigt, dass sie an einer für den 23. Mai in Madrid angesetzten Protestkundgebung teilnehmen werden, die den sofortigen Rücktritt von Premierminister Pedro Sánchez fordert. Die unter dem Titel Marcha por la Dignidad, Marsch für die Würde, firmierende Protestaktion steht unter dem Motto Sánchez, Dimisión ya, Sánchez tritt jetzt zurück. Die Organisatoren erklärten, die Kundgebung sei eine Reaktion auf den öffentlichen Unmut über das, was sie als Abgleiten der spanischen Regierung in den Bereichen Wirtschaft, Sicherheit, Rechtsstaatlichkeit, gesellschaftliches Leben, Ethik und Diplomatie bezeichnen. Europaweit finden in vielen Ländern derzeit große Demonstrationen statt. Die Bürger der EU bekommen davon jedoch nichts mit, da die Staats- und Mainstream-Medien nicht darüber berichten. Der offenbar schon während seines Kongo-Aufenthaltes mit Ebola infizierte US-Arzt Peter Stafford wurde laut BMG mit einem Spezialflugzeug für hochinfektiöse Patienten von Uganda nach Berlin gebracht. Um aber überhaupt von Uganda aus starten zu können, musste er laut Washington Post mehrere Flüge nehmen, da sich Stafford in einem abgelegenen Gebiet in Bunia, Kongo, aufgehalten hatte. Warum ein positiv auf Ebola getesteter und symptomatischer Patient, der normalerweise sofort in die Isolation sollte, multiple Flights innerhalb Afrikas nutzte, ist derzeit noch unklar und auch wie der Infektionsschutz 100% bis Berlin gewährleistet werden konnte. Mit Islamisten reden. So war ein Essay überschrieben, den die heutige linken Fraktionschefin Heidi Reich-Inneck 2016 mit zwei anderen Autoren in einem Band der Rosa-Luxemburg-Stiftung veröffentlichte. Die Forderung bezog sich auf die außenpolitische Strategie Deutschlands gegenüber islamistischen Akteuren in der arabischen Welt. Jetzt ist rausgekommen, dass die Muslimbruderschaft nach ihrer Gründung begonnen hat, systematisch Zugang zu gesellschaftlichen Schlüsselbereichen zu suchen, etwa Parteien und NGOs. So liest man in einem Strategiepapier von 1982 ausdrücklich, dass Islamisten in Parteien hineingehen sollen, um dort im Dienste des Islam zu wirken. Beobachter fragen sich deshalb, wie viele heimliche Islamisten inzwischen in deutschen Parteien sind und das Werk der Muslimbruderschaft verwirklichen wollen. Die USA haben den ehemaligen kubanischen Präsidenten und langjährigen Revolutionsführer Raúl Castro mit 94 Jahren wegen der Abschüsse zweier US-Exilflugzeuge im Jahr 1996 angeklagt. Damals hatten kubanische Kampfjets zwei Kleinflugzeuge der Exilorganisation Hermanos al Rescate über kubanischem Hoheitsgebiet abgeschossen. 4 Menschen starben. Die nun erhobenen Vorwürfe, Mord und Verschwörung, sind alt. Doch die Anklage dient offenbar als juristische Vorbereitung für eine neue Eskalation. Havanna reagiert offiziell gelassen, bereitet sich aber auf den sogenannten Krieg des ganzen Volkes vor. Die kubanische Armee und Bevölkerung sind auf asymmetrische Verteidigung eingestellt. Eine US-Intervention würde kein Spaziergang, sondern ein blutiges Desaster werden, heißt es aus Kuba. Die Anklage dient nach Einschätzung von Beobachtern als juristische Grundlage, um politischen und möglicherweise militärischen Druck auf Kuba zu erhöhen. Nach dem Iran-Konflikt braucht die Trump-Regierung scheinbar dringend irgendwelche Erfolge. 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
1: Das ist ein Wurm. Darf man das eigentlich sagen? Das ist dehumanisierend. Ne? In Deutschland darf man das nicht, oder?
2: Hier schon. Weiß.
1: Doch, ich bin ja nicht in Deutschland.
2: Nee, in Deutschland nicht. Aber deswegen halt sitzen wir alle auch nicht in Deutschland. Wenn es dir vielleicht nicht aufgefallen wäre, aber ja, nicht, nur, ach, nicht nur du, sondern wir haben mittlerweile alle genau. die beste Demokratie aller Zeiten verlassen müssen, wegen solcher Dinge. Ja.
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1: Im Rahmen dieser geplanten Mondlandungen sind auch die Starships von Elon Musk essentiell. Die müssen da noch im Weltall Betankungen machen, dass dann da auch eine quasi kleine Raumstation, die nennt sich, jetzt habe ich den Namen nicht so, Escape oder, also es ist eine kleine Raumstation geplant, die im Orbit um den Mond rum ist, wo die Astronauten dann hochfliegen und von da aus dann den Abstieg zum Mond machen. Nicht wie damals hoch mit einem Fahrzeug und wieder zurück, sondern das ist dann in einem anderen geplant. Und dieser Shuttle-Verkehr irgendwie wird mit Elon seine Dinger geplant. Ich lege mich jetzt mal fest, es kann auch sein, dass ich mich täusche, bis zum Jahr 2030 wird niemand einen Astronauten zum Mond schicken. Nope. Das verzögert sich permanent seit Jahren schon. Und jetzt auch wieder der Rückschlag mit dem Starship, das da beim letzten Start eben zerbrochen ist zerstört wurde.
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1: Ich meine, die CDU-Fraktion hat ja schon beschlossen, dass die Energiewende irreversibel ist. Also kann nicht zurückgedreht werden. Ja. Das wird die Wirtschaft weiter zerstören. Der EU-Kurs der Entdemokratisierung geht auch weiter. Von der Leyen ist ja auch CDU.
2: Ja. Und der Kriegskurs, haben wir schon gesagt. Ja.
1: Die Meinungsfreiheit wird weiter eingeschränkt. Ja. Dagegen hatte die CDU ja auch noch nie protestiert. Mhm. Ja. Krieg haben wir schon gesprochen. In der Migrationspolitik wird sich auch nicht viel ändern. Denn um wirklich etwas zu verändern, müsste Deutschland im Grunde wie Ungarn gegen EU-Richtlinien verstoßen.
2: Ja.
1: Und das werden sie nicht tun.
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0: 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Sachsen-Anhalts Ministerpräsident Sven Schulze, CDU, hat die AfD-Pläne für einen Austausch von bis zu 200 Beamten scharf attackiert. Im Falle einer Regierungsübernahme wolle die AfD nicht nur Spitzenposten, sondern auch viele Leitungsebenen in Ministerien und Behörden neu besetzen. Schulze spricht von politischen Säuberungen und einem gefährlichen Staatsverständnis. AfD-Spitzenkandidat Ulrich Siegmund bestätigte die Zahl von 150 bis 200 Stellen. Schulze warf der AfD vor, die Verwaltung politisch gleichschalten zu wollen und Beamte einzuschüchtern. Die AfD argumentiert, dass jede neue Regierung Beamte ausgetauscht hat und das noch nie thematisiert wurde. Schließlich kann eine neue Regierung, zum Beispiel von der AfD, nicht arbeiten, wenn der Verwaltungsapparat mit alten Parteigenossen der Grünen, SPD oder CDU besetzt ist und diese gegen die sicherlich neue politische Richtung arbeiten. Rund 4 Monate vor der Landtagswahl liegt die AfD in Umfragen mit 41% klar vorn, die CDU nur bei 26%. Damit Deutschland für die Bewältigung von Krisen und kriegsbedingten Gefahren in Zukunft gerüstet ist, will die Bundesregierung viel Geld investieren. Bei der neuen Strategie für den Zivil- und Bevölkerungsschutz geht es nicht nur um Milliarden, sondern auch um die Verfügbarkeit von ehrenamtlichem Personal und private Vorsorgemaßnahmen. Das Bundesamt für Bevölkerungsschutz und Katastrophenhilfe bietet Checklisten an. Die sollen helfen, sich auf verschiedene Krisenszenarien vorzubereiten. Zu dem, was jeder vorrätig haben sollte, zählen demnach unter anderem mehrere Liter Trinkwasser, Feuerzeug, Campinggrill und ein solarbetriebenes Radio sowie ein Schlafsack und Verbandsmaterial. Friedensaktivisten meinen dazu, dass es unfassbar ist, wie die Menschen in den letzten Jahren mit solchen Meldungen und Kriegspropaganda auf den scheinbar politisch gewünschten Krieg mit Russland vorbereitet werden. Noch verwunderlicher ist allerdings, dass die Bürger nicht aufstehen und einfach Nein sagen, heißt es aus der Friedensbewegung. Es wäre ein einzigartiger Vorgang und der letzte Strohhalm der CDU, das Verbotsverfahren gegen die rund 30% Partei AfD. Mit NSDAP-Vergleichen und Untergangsängsten wird an einem Gutachten gearbeitet, das bald den Stoff für ein Verbot liefern könnte, heißt es aus Politikkreisen. Während die AfD in Umfragen bei 30% steht, wirken CDU und CSU zunehmend panisch. Markus Söder warnt vor Weimarer Verhältnissen. Friedrich Merz zitiert Joschka Fischer und die Union verteilt Broschüren mit NSDAP-Vergleichen. Für viele in der Union wäre ein Verbotsantrag der letzte Ausweg, um die eigene Macht zu retten. Es wäre jedoch ein historisch einmaliger Vorgang, der fast ein Drittel der Wähler per Gericht ihre Wahl verbietet. Schon Ende Juni könnte die Einleitung des Verfahrens starten, heißt es aus CDU-Kreisen. Bundesfinanzminister Lars Klingbeil, SPD, beharrt auf den geplanten Einsparungen beim Elterngeld und beim Wohngeld. Konkret sollen beim Wohngeld 1 Milliarde Euro eingespart werden, beim Elterngeld mindestens 350 Millionen Euro. Klingbeil verwahrt sich gegen den Vorhalt, die betroffenen Ministerinnen Verena Huberts, SPD, und Karin Prien, CDU, seien von den Sparvorgaben überrumpelt worden. Die Opposition unterstreicht, dass weiter Milliarden ins Ausland fließen und die Regierung immer bei den Ärmsten im Land spart, da diese Menschen sich nicht wehren können. 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
1: Darum geht's in der Corona-Aufarbeitung. Es geht nicht darum, jetzt bei einem Virenvoraussage oder bei der Virologie Recht oder Unrecht zu haben, sondern hier wurden massivst Gesetze gebrochen. Hier wurden alte Menschen alleingelassen, isoliert. Hier wurden Kinder in Isolationshaft genommen. Hier wurden Menschen zu Versuchskaninchen gemacht einer kriminellen Impfkampagne. Und das ist die Corona-Aufarbeitung. Wenn das nicht die Grundlage ist, dann ist es keine Aufarbeitung, dann ist es der Versuch, irgendwie sich da rauszuwinden. Herr Spahn gehört vor Gericht.

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1: Dein Kind ist nicht mit 4 Jahren aufgewacht und hat gesagt, Mama, wenn ich kein gutes Abi schreibe, bin ich nichts mehr wert im Leben und schaffe nichts mehr. Ja? Das hat ihm irgendeiner in den Kopf gekackt. Mhm. Und das war garantiert ein Erwachsener. Ja, das heißt, wir müssen hauptsächlich eigentlich mit den Eltern, ich habe jetzt fast nur noch mit den Eltern rum. Genau. Ja? Und sorry, ein harter Satz, darf ich einen harten Satz raus sagen?
2: Ja, na klar, alles klar. Ja? Ja. Dieses, wir können ihn ja immer noch rausschneiden. Nein, tun wir nicht.
1: Dieser Auswurf Ritalin, ja? Jeder, der das Kindern gibt, ist für mich ein emotionales Thema. Ich kriege hunderte E-Mails, manchmal in harten Zeiten pro Tag über so einen Mist. Ich schreibe denen mittlerweile zurück, wenn du meinst, dass du das dem Kind verschreibst, friss den Mist 3 Monate in Erwachsenendosis selbst. Und dann reden wir nochmal.
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1: Das ist, ein Krieg wird von dem gewonnen, der am brutalsten vorgeht. Und diejenigen, die darüber reden, haben da irgendwie so eine Vorstellung wie im Kino beim Popcorn. Und dann fährt da ein Panzer und dann stirbt da jemand und dann sind sie betroffen, gehen raus. Das ist nicht Krieg. Krieg ist was anderes. Und ich glaube, wenn man sie nur mit den normalen Waffensystemen mal konfrontieren würde, braucht man übrigens gar keine Atombomben. Es reicht einfach bunkerbrechende Munition. Was das bedeutet? Was bedeutet denn eine ganz normale Rakete, die dann eben entsprechende Bomben abwirft, die dann so klar hoch und auf Augenhöhe zerschießt. Stell doch einfach mal 50 Pferde hin. Einfach mal 50 Pferde und dann auf, dann die armen Pferde. Da stehen normalerweise Menschen. Da bist du voller Blut, glibbrig. Das ist das der normale Zustand. Damit du weißt, und dann schreien da Tiere und so, die kriegen aber keine Hilfe. Da kommt auch keiner mehr. So einfach, halt das aus, mein Freund. Oder amputier doch live mit Säge. Das ist der Krieg. Und die Leute, die da darüber reden, sagen, ja, die Richtigen dürfen da schreiben, die haben tatsächlich den Schuss nicht gehört. Es gibt bei Krieg keine Richtigen oder Falschen. Es gibt nur Leute, die verrecken.
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0: 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Der offenbar schon während seines Kongo-Aufenthaltes mit Ebola infizierte US-Arzt Peter Stafford wurde laut BMG mit einem Spezialflugzeug für hochinfektiöse Patienten von Uganda nach Berlin gebracht. Um aber überhaupt von Uganda aus starten zu können, musste er laut Washington Post mehrere Flüge nehmen, da sich Stafford in einem abgelegenen Gebiet in Bunia, Kongo, aufgehalten hatte. Warum ein positiv auf Ebola getesteter und symptomatischer Patient, der normalerweise sofort in die Isolation sollte, multiple Flights innerhalb Afrikas nutzte, ist derzeit noch unklar und auch wie der Infektionsschutz 100% bis Berlin gewährleistet werden konnte. Verteidigungsminister Boris Pistorius, SPD, startet einen großen Umbau des Bundesamts für Ausrüstung, Informationstechnik und Nutzung der Bundeswehr. Das zentrale Rüstungsbeschaffungsamt mit Sitz in Koblenz soll künftig schneller arbeiten. Projektteams sollen sich künftig nach Truppenbereichen Land, Luft, See, Cyber und sogar Weltraum ausrichten. Neue Standorte sind geplant. Bremen für Marine und Raumfahrt, Kiel als Ergänzung zum Kriegsinnovationszentrum Erding, eine Erweiterung in Dresden für Cyberthemen sowie eine Vertretung in Brüssel für bessere EU-Vernetzung. Ziel ist eine engere Zusammenarbeit mit der Industrie und schnellere Beschaffungsprozesse. Das Bundesamt mit seinen 7.900 Mitarbeitern war in der Vergangenheit immer wieder wegen langwieriger und bürokratischer Verfahren kritisiert worden. Jetzt soll aber endlich alles besser und schneller werden. Kritiker fragen sich, warum diese Unsummen an Steuergeld für die sogenannte Kriegswirtschaft verbraucht werden, obwohl Umfragen klar zeigen, dass die Bevölkerung keinen Krieg will. Hamburg führt neue Regeln für große Stromanschlüsse ein. Am Dienstag haben die Hamburger Energienetze mitgeteilt, zeitnah ihr sogenanntes Fair Grid-Projekt umzusetzen. Dieses beschreibt ein sogenanntes Repartierungsverfahren zur Vergabe neuer Netzanschlüsse. Die Hamburger Energienetze rechnen allein in den kommenden 20 Jahren mit einer Verdreifachung der Nachfrage nach Strom und damit einer erforderlichen Verdreifachung der Leistungskapazitäten. Treiber der Entwicklung sind die Elektrifizierung des Verkehrs, die wachsende Bedeutung von Wärmepumpen sowie neue KI-Rechenzentren und große Batteriespeicher. Für neue Großverbraucher heißt es jetzt, sie erhalten nur zugeteilte Anschlussleistungen und eventuell begrenzte Kapazitäten. Dazu kommen möglicherweise zeitlich gesteuerte Lastfenster. Also kurz gesagt, in Hamburg ab jetzt nur noch Strom auf Zuteilung. Mit Islamisten reden. So war ein Essay überschrieben, den die heutige linken Fraktionschefin Heidi Reich-Inneck 2016 mit zwei anderen Autoren in einem Band der Rosa-Luxemburg-Stiftung veröffentlichte. Die Forderung bezog sich auf die außenpolitische Strategie Deutschlands gegenüber islamistischen Akteuren in der arabischen Welt. Jetzt ist rausgekommen, dass die Muslimbruderschaft nach ihrer Gründung begonnen hat, systematisch Zugang zu gesellschaftlichen Schlüsselbereichen zu suchen, etwa Parteien und NGOs. So liest man in einem Strategiepapier von 1982 ausdrücklich, dass Islamisten in Parteien hineingehen sollen, um dort im Dienste des Islam zu wirken. Beobachter fragen sich deshalb, wie viele heimliche Islamisten inzwischen in deutschen Parteien sind und das Werk der Muslimbruderschaft verwirklichen wollen. 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
1: Aber wie Sie ja richtig schon erwähnt haben, handelt es sich um alles andere als um Nichtregierungsorganisationen. Ganz im Gegenteil. Die Regierung, und das ist ein alter Trick, den die Grünen schon seit Jahrzehnten anwenden, die Regierung benutzt diese außerparlamentarischen Kräfte, um ihre eigene Agenda voranzutreiben. Dass das dann dreisterweise auch noch finanziert wird, ist natürlich eine unglaubliche Geschichte, wo man sich fragen muss, warum die bürgerlichen Parteien, CDU und FDP, das so lange hingenommen haben. Und das Ganze ist ja jetzt nur aktuell geworden, weil im gesamten Wahlkampf eben nicht nur, wie wir das gewohnt waren, die AfD der Gegenstand dieses Kampfs gegen rechts war, sondern plötzlich auch die CDU und die FDP bekämpft wurden von den sogenannten NGOs.
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1: Pass auf, jetzt frage ich dich mal was. Wenn du jetzt zum Beispiel eine Sendung hättest, ein Magazin, das ist jetzt auch keine Nacht, ein Magazin, würdest du dann auch hingehen und würdest sagen, ich möchte nicht, dass der seine Sendung macht?
2: Naja, also man kann generell darüber streiten. Natürlich kann man sagen, wenn zwei Sendungen da sind, die eine ist für die andere ist für die, kann man sagen. Ich persönlich verstehe den Auftrag der Öffentlich-Rechtlichen trotzdem noch ein bisschen anders. Und zwar alle relevanten Meinungen gesellschaftlicher Art aufzeigen.
1: Das schaffst du in dem...
2: Ja, und wenn sie es nicht in einer Sendung tun, dann eben halt hintereinander in zweien, tun sie aber auch nicht. Nein, im Gegenteil. Es soll ja jetzt so, wie diese Polizsendungen laufen, so soll es ja offensichtlich ja auch sein. Sonst wäre es ja nicht so.

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1: Die Klimahilfen sollen nochmal aufgestockt werden. Bis 2035 jährlich mindestens 1,3 Billionen US-Dollar. Und davon 300 Milliarden vorrangig aus den Industriestaaten. Was will man mit dem Geld? Ja, da sollen weitere Radwege in Peru wahrscheinlich gebaut werden. Man will Entwicklungsländer mehr Klimaschutz bezahlen. Und die haben ja sich auch an die, so heißt es hier in der Erklärung, fatalen Folgen der Erderwärmung anzupassen. Und Annalena Baerbock, ist das Geld zu wenig? Sie sagt, das geht alles überhaupt nicht. Es ist aber entscheidend, welches Land welche Zahlungen in welcher Höhe liefern muss, wurde nicht beschlossen. Diese knifflige Frage musste leider vertagt werden, wegen Uneinigkeit, auf die nächste Weltklimakonferenz nach Brasilien. Man hat ja genügend Zeit.
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0: 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Sachsen-Anhalts Ministerpräsident Sven Schulze, CDU, hat die AfD-Pläne für einen Austausch von bis zu 200 Beamten scharf attackiert. Im Falle einer Regierungsübernahme wolle die AfD nicht nur Spitzenposten, sondern auch viele Leitungsebenen in Ministerien und Behörden neu besetzen. Schulze spricht von politischen Säuberungen und einem gefährlichen Staatsverständnis. AfD-Spitzenkandidat Ulrich Siegmund bestätigte die Zahl von 150 bis 200 Stellen. Schulze warf der AfD vor, die Verwaltung politisch gleichschalten zu wollen und Beamte einzuschüchtern. Die AfD argumentiert, dass jede neue Regierung Beamte ausgetauscht hat und das noch nie thematisiert wurde. Schließlich kann eine neue Regierung, zum Beispiel von der AfD, nicht arbeiten, wenn der Verwaltungsapparat mit alten Parteigenossen der Grünen, SPD oder CDU besetzt ist und diese gegen die sicherlich neue politische Richtung arbeiten. Rund 4 Monate vor der Landtagswahl liegt die AfD in Umfragen mit 41% klar vorn, die CDU nur bei 26%. Es wäre ein einzigartiger Vorgang und der letzte Strohhalm der CDU, das Verbotsverfahren gegen die rund 30% Partei AfD. Mit NSDAP-Vergleichen und Untergangsängsten wird an einem Gutachten gearbeitet, das bald den Stoff für ein Verbot liefern könnte, heißt es aus Politikkreisen. Während die AfD in Umfragen bei 30% steht, wirken CDU und CSU zunehmend panisch. Markus Söder warnt vor Weimarer Verhältnissen. Friedrich Merz zitiert Joschka Fischer und die Union verteilt Broschüren mit NSDAP-Vergleichen. Für viele in der Union wäre ein Verbotsantrag der letzte Ausweg, um die eigene Macht zu retten. Es wäre jedoch ein historisch einmaliger Vorgang, der fast ein Drittel der Wähler per Gericht ihre Wahl verbietet. Schon Ende Juni könnte die Einleitung des Verfahrens starten, heißt es aus CDU-Kreisen. Führende Vertreter der beiden wichtigsten spanischen Oppositionsparteien haben bestätigt, dass sie an einer für den 23. Mai in Madrid angesetzten Protestkundgebung teilnehmen werden, die den sofortigen Rücktritt von Premierminister Pedro Sánchez fordert. Die unter dem Titel Marcha por la Dignidad, Marsch für die Würde, firmierende Protestaktion steht unter dem Motto Sánchez, Dimisión ya, Sánchez tritt jetzt zurück. Die Organisatoren erklärten, die Kundgebung sei eine Reaktion auf den öffentlichen Unmut über das, was sie als Abgleiten der spanischen Regierung in den Bereichen Wirtschaft, Sicherheit, Rechtsstaatlichkeit, gesellschaftliches Leben, Ethik und Diplomatie bezeichnen. Europaweit finden in vielen Ländern derzeit große Demonstrationen statt. Die Bürger der EU bekommen davon jedoch nichts mit, da die Staats- und Mainstream-Medien nicht darüber berichten. Bundesfinanzminister Lars Klingbeil, SPD, beharrt auf den geplanten Einsparungen beim Elterngeld und beim Wohngeld. Konkret sollen beim Wohngeld 1 Milliarde Euro eingespart werden, beim Elterngeld mindestens 350 Millionen Euro. Klingbeil verwahrt sich gegen den Vorhalt, die betroffenen Ministerinnen Verena Huberts, SPD, und Karin Prien, CDU, seien von den Sparvorgaben überrumpelt worden. Die Opposition unterstreicht, dass weiter Milliarden ins Ausland fließen und die Regierung immer bei den Ärmsten im Land spart, da diese Menschen sich nicht wehren können. 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
1: Ich haue natürlich Dinge raus, die vielleicht falsch sind, ich falsch interpretiert habe, historisch vielleicht nicht korrekt sind. Aber das ist mein Standpunkt, also mein Sein im Jetzt. Und vielleicht sind morgen habe ich andere Erkenntnisse. Aber was ich nicht sein will, ist eine Fahne im Wind. Das gebe ich meinen Kindern auch weiter. Das bedingt natürlich hin und wieder auch mutig zu sein und zu sagen, da mache ich nicht mit.
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1: Vor Musk haben die ja jede Meinung, die ihnen missfiel, einfach löschen lassen. Und das geht jetzt nicht mehr. Und deswegen sagen sie, alle sind rechtsradikal. Und was aber auch ganz lustig ist, dass die jetzt alle zu Blue Sky gehen. Das ist ja ein anderes, neues Portal. Und unser Kollege Simon Goddek, der hat sich dieses Portal mal angeschaut und meint, das wäre ein offen pädophiles Netzwerk. Also da können Pädophile öffentlich ihre Neigungen rauspusten und es wird nur bestraft, wer etwas dagegen hat. Der ist dann intolerant. Und das muss man sich mal reinziehen. Also auf einem offen, also für Pädophilie offenen Portal treibt sich jetzt die ganze prominente deutsche Systemmedienelite rum. Was will uns das sagen?
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1: Hast du gesehen, wie Robert Habeck bei Ilna saß? Also wie ein Staatsmann, in einem ganz edlen Zwirn, frisch gebügelt und rasiert, die Haare ganz adrett. Also entweder er hat seine Stylisten und Friseure alle gewechselt oder er hat sich jetzt vorgenommen, ich will Kanzler werden.
2: Nun bin ich kein Mann und achte auf die Beinkleider des zukünftigen Kanzlers. Das ist nicht so mein Thema, worauf ich mich konzentriere, sondern gern auf das, was man sagt. Und da fällt Herr Habeck so ziemlich ganz raus, weil da kann ich mich nicht drauf konzentrieren, weil das so viel Unfug ist, den kann ich gar nicht mehr ordnen. Aber er wird jetzt ihr eben aufgebaut. Wir haben es gesehen, dass ja auch ZDF dort eine Sendung gemacht hat oder eine Art Propagandasendung auf Kosten der Gebührenzahler für ihn, wo er dargestellt wird als der ganz, ganz große Staatsmann, während die anderen wie Lindner und also der Kanzler, die Pappkameraden wegkippen. Das ist genauso gezeigt. Die kippen dann als Pappkameraden um und dazwischen steht dann der große Staatsmann und das ist Herr Habeck.
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0: 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Hamburg führt neue Regeln für große Stromanschlüsse ein. Am Dienstag haben die Hamburger Energienetze mitgeteilt, zeitnah ihr sogenanntes Fair Grid Projekt umzusetzen. Dieses beschreibt ein sogenanntes Repartierungsverfahren zur Vergabe neuer Netzanschlüsse. Die Hamburger Energienetze rechnen allein in den kommenden 20 Jahren mit einer Verdreifachung der Nachfrage nach Strom und damit einer erforderlichen Verdreifachung der Leistungskapazitäten. Treiber der Entwicklung sind die Elektrifizierung des Verkehrs, die wachsende Bedeutung von Wärmepumpen sowie neue KI-Rechenzentren und große Batteriespeicher. Für neue Großverbraucher heißt es jetzt, sie erhalten nur zugeteilte Anschlussleistungen und eventuell begrenzte Kapazitäten. Dazu kommen möglicherweise zeitlich gesteuerte Lastfenster. Also kurz gesagt, in Hamburg ab jetzt nur noch Strom auf Zuteilung. Verteidigungsminister Boris Pistorius, SPD, startet einen großen Umbau des Bundesamts für Ausrüstung, Informationstechnik und Nutzung der Bundeswehr. Das zentrale Rüstungsbeschaffungsamt mit Sitz in Koblenz soll künftig schneller arbeiten. Projektteams sollen sich künftig nach Truppenbereichen Land, Luft, See, Cyber und sogar Weltraum ausrichten. Neue Standorte sind geplant. Bremen für Marine und Raumfahrt, Kiel als Ergänzung zum Kriegsinnovationszentrum Erding, eine Erweiterung in Dresden für Cyberthemen sowie eine Vertretung in Brüssel für bessere EU-Vernetzung. Ziel ist eine engere Zusammenarbeit mit der Industrie und schnellere Beschaffungsprozesse. Das Bundesamt mit seinen 7.900 Mitarbeitern war in der Vergangenheit immer wieder wegen langwieriger und bürokratischer Verfahren kritisiert worden. Jetzt soll aber endlich alles besser und schneller werden. Kritiker fragen sich, warum diese Unsummen an Steuergeld für die sogenannte Kriegswirtschaft verbraucht werden, obwohl Umfragen klar zeigen, dass die Bevölkerung keinen Krieg will. Der offenbar schon während seines Kongo-Aufenthaltes mit Ebola infizierte US-Arzt Peter Stafford wurde laut BMG mit einem Spezialflugzeug für hochinfektiöse Patienten von Uganda nach Berlin gebracht. Um aber überhaupt von Uganda aus starten zu können, musste er laut Washington Post mehrere Flüge nehmen, da sich Stafford in einem abgelegenen Gebiet in Bunia, Kongo, aufgehalten hatte. Warum ein positiv auf Ebola getesteter und symptomatischer Patient, der normalerweise sofort in die Isolation sollte, multiple Flights innerhalb Afrikas nutzte, ist derzeit noch unklar und auch wie der Infektionsschutz 100% bis Berlin gewährleistet werden konnte. Damit Deutschland für die Bewältigung von Krisen und kriegsbedingten Gefahren in Zukunft gerüstet ist, will die Bundesregierung viel Geld investieren. Bei der neuen Strategie für den Zivil- und Bevölkerungsschutz geht es nicht nur um Milliarden, sondern auch um die Verfügbarkeit von ehrenamtlichem Personal und private Vorsorgemaßnahmen. Das Bundesamt für Bevölkerungsschutz und Katastrophenhilfe bietet Checklisten an. Die sollen helfen, sich auf verschiedene Krisenszenarien vorzubereiten. Zu dem, was jeder vorrätig haben sollte, zählen demnach unter anderem mehrere Liter Trinkwasser, Feuerzeug, Campinggrill und ein solarbetriebenes Radio sowie ein Schlafsack und Verbandsmaterial. Friedensaktivisten meinen dazu, dass es unfassbar ist, wie die Menschen in den letzten Jahren mit solchen Meldungen und Kriegspropaganda auf den scheinbar politisch gewünschten Krieg mit Russland vorbereitet werden. Noch verwunderlicher ist allerdings, dass die Bürger nicht aufstehen und einfach Nein sagen, heißt es aus der Friedensbewegung. 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
1: Aber es ist eh interessant, was Orbáns künftige Rolle in Europa sein wird. Ja, jetzt ist er ja aufgestiegen vom gedissten Schmuddelkind zum Lieblingseuropäer des neuen US-Präsidenten. Das darf man ja nicht unterschätzen. Ja, Donald Trump spricht sehr gerne mit Viktor Orbán. Die beiden liegen auf einer Linie.
2: Ja.
1: Und auf der anderen Seite weiß Donald Trump auch ganz genau, wie Europa und vor allem wie in Deutschland über ihn berichtet wird und wurde. Das weiß der ganz genau. Und er hat ja jetzt gesagt, nach seinem Wahlsieg hat er schon 70 Länder kontaktiert. Nur beim Olaf, da hieß es noch, kein Schwein ruft mich an. Ja. Keine Sau interessiert sich für mich.
2: Doch, also, Musk tweetet über ihn.
1: Ja, Olaf ist ein Narr, sagt Musk.
2: Auf Deutsch.
1: Auf Deutsch.
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1: Du such dir aus, ob du Männlein oder Weiblein sein kannst. Jedes Jahr einmal und mit Männern im Frauensport. Ich habe mir tatsächlich schon überlegt, ob ich mir den Spaß gönnen soll und mein Mann werden möchte. Ja. Ich bin da noch nicht zu einem Schluss gekommen, aber ich kenne eine Frau, die das definitiv durchziehen möchte. Mhm. Und ich bin gespannt, was sie zu berichten hat. Aber sie haben es einfach übertrieben. Und das ist das Schöne an der Geschichte, dass eben die Leute da sagen, nee, mit uns jetzt nicht mehr. Aber und dass auch Politiker den Mut haben, aufzustehen und zu sagen, nein, das machen wir. Wir sehen es in Amerika, dass gerade Frauen in Senatorinnen aufstehen und sagen, uns kommt kein einziger Mann auf eine Frauentoilette. Ausschluss, Feierabend. Schade. Wir verbieten das einfach. Das sagt man hier in Deutschland und man muss schon 10.000 Euro Strafe zahlen, wenn ich einem Mann sage, du bist ein Mann. Also wir haben eine Menge Arbeit vor uns, wenn wir diese Freiheit erreichen wollen, die wir erreichen müssen. Ich glaube, wir sind auf einem guten Weg. Aber wir müssen tatsächlich aktiv werden. Jeder Einzelne von uns und jeder, der hier sitzt.
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1: In den Unternehmen finde ich es ganz wichtig, eine offene Kommunikationskultur zu haben. Jeder sollte jeden ansprechen können, wenn er findet, dass irgendjemand einen Fehler gemacht hat. Und ob das jetzt der Angestellte zum Geschäftsführer ist oder wer auch immer. Da gibt es ein schönes Beispiel, zum Beispiel Toyota, die bei ihrer Produktionslinie gehabt hat. Da hat jeder einzelne Mitarbeiter, ganz egal, ob es ein Manager, der Geschäftsführer oder der Blinker-Einsetzer war, hat die Produktionslinie jederzeit aufhalten können und sagen, da haben wir ein Problem. Und so, damit haben sie auch die effizienteste Produktionsstraße dann aufgebaut und wurden einer der größten Autohersteller, weil einfach jeder jedes Problem ansprechen hat können. Und ich glaube, das ist ein elementarer Vorteil, wenn man so eine offene Gesprächskultur hat und einfach alles ansprechen kann.
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Führende Vertreter der beiden wichtigsten spanischen Oppositionsparteien haben bestätigt, dass sie an einer für den 23. Mai in Madrid angesetzten Protestkundgebung teilnehmen werden, die den sofortigen Rücktritt von Premierminister Pedro Sánchez fordert. Die unter dem Titel Marcha por la Dignidad, Marsch für die Würde, firmierende Protestaktion steht unter dem Motto Sánchez, Dimisión ya, Sánchez tritt jetzt zurück. Die Organisatoren erklärten, die Kundgebung sei eine Reaktion auf den öffentlichen Unmut über das, was sie als Abgleiten der spanischen Regierung in den Bereichen Wirtschaft, Sicherheit, Rechtsstaatlichkeit, gesellschaftliches Leben, Ethik und Diplomatie bezeichnen. Europaweit finden in vielen Ländern derzeit große Demonstrationen statt. Die Bürger der EU bekommen davon jedoch nichts mit, da die Staats- und Mainstream-Medien nicht darüber berichten. Mit Islamisten reden. So war ein Essay überschrieben, den die heutige linken Fraktionschefin Heidi Reich-Inneck 2016 mit zwei anderen Autoren in einem Band der Rosa-Luxemburg-Stiftung veröffentlichte. Die Forderung bezog sich auf die außenpolitische Strategie Deutschlands gegenüber islamistischen Akteuren in der arabischen Welt. Jetzt ist rausgekommen, dass die Muslimbruderschaft nach ihrer Gründung begonnen hat, systematisch Zugang zu gesellschaftlichen Schlüsselbereichen zu suchen, etwa Parteien und NGOs. So liest man in einem Strategiepapier von 1982 ausdrücklich, dass Islamisten in Parteien hineingehen sollen, um dort im Dienste des Islam zu wirken. Beobachter fragen sich deshalb, wie viele heimliche Islamisten inzwischen in deutschen Parteien sind und das Werk der Muslimbruderschaft verwirklichen wollen. Bundesfinanzminister Lars Klingbeil, SPD, beharrt auf den geplanten Einsparungen beim Elterngeld und beim Wohngeld. Konkret sollen beim Wohngeld 1 Milliarde Euro eingespart werden, beim Elterngeld mindestens 350 Millionen Euro. Klingbeil verwahrt sich gegen den Vorhalt, die betroffenen Ministerinnen Verena Huberts, SPD, und Karin Prien, CDU, seien von den Sparvorgaben überrumpelt worden. Die Opposition unterstreicht, dass weiter Milliarden ins Ausland fließen und die Regierung immer bei den Ärmsten im Land spart, da diese Menschen sich nicht wehren können. Sachsen-Anhalts Ministerpräsident Sven Schulze, CDU, hat die AfD-Pläne für einen Austausch von bis zu 200 Beamten scharf attackiert. Im Falle einer Regierungsübernahme wolle die AfD nicht nur Spitzenposten, sondern auch viele Leitungsebenen in Ministerien und Behörden neu besetzen. Schulze spricht von politischen Säuberungen und einem gefährlichen Staatsverständnis. AfD-Spitzenkandidat Ulrich Siegmund bestätigte die Zahl von 150 bis 200 Stellen. Schulze warf der AfD vor, die Verwaltung politisch gleichschalten zu wollen und Beamte einzuschüchtern. Die AfD argumentiert, dass jede neue Regierung Beamte ausgetauscht hat und das noch nie thematisiert wurde. Schließlich kann eine neue Regierung, zum Beispiel von der AfD, nicht arbeiten, wenn der Verwaltungsapparat mit alten Parteigenossen der Grünen, SPD oder CDU besetzt ist und diese gegen die sicherlich neue politische Richtung arbeiten. Rund 4 Monate vor der Landtagswahl liegt die AfD in Umfragen mit 41% klar vorn, die CDU nur bei 26%. 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
1: Also das Gendern ist völliger Unsinn, aber es ist ein Ausdruck, es ist ein Vehikel der ideologischen Einflussnahme auf die Gesellschaft und gerade bei den Kleinsten, die da sehr empfängliche Opfer für sind, wenn sie keine wachsamen Lehrer oder natürlich auch Eltern haben, kann das möglicherweise auf fruchtbaren Boden fallen und deswegen muss ich auch sagen, setze ich mich sehr dafür ein, dass auch Eltern sich dagegen zur Wehr setzen können und das auch tun sollten, wenn sie das Gefühl haben, ihre Kinder werden auf diese Art und Weise sprachlich indoktriniert.
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1: Und ich habe einfach dann ein Problem damit, wenn ich, wie gesagt, wenn wir über dieses System reden, ja, das uns schon sehr lange in Schulden treibt und das immer stärker reguliert und immer übergriffiger wird am Ende auch und uns immer mehr verarmt oder enteignet durch Inflation. Wenn das System dann dahin geht und macht zum Geldwäschegesetze, ja, und wir entkommen denen dann am Ende nicht, dann ist für mich aber auch ein Tool, was da drin stattfindet, nicht der Weg zur Freiheit. Ne? Also ich noch ein positiver Aspekt, muss ja mal was Gutes dazu sagen. Was natürlich super ist, ist der Aufklärungsaspekt. Es beschäftigen sich sehr viele Leute mit dem Thema Finanzsystem und das eben aufgrund der Krypto-Geschichte. Ne? Also das war sicherlich vorher deutlich weniger und dadurch, dass das einen Effekt hat und dadurch, dass sich eine globale Community bildet, dass die Leute sich austauschen, Videos gucken oder Dokumente lesen, steigt natürlich das Know-how.
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1: Wir müssen die Menschheit retten, indem wir sie abschaffen. Das ist natürlich etwas, was hier gerade vor sich geht. Und die mentale Kriegsführung ist eben die Soft Power, ja, die stattfindet, aber als vorhin das Wort Hardpower, ich habe mich da nicht mit den Begriffen noch nicht so auseinandergesetzt, aber ich habe es jetzt verstanden, das ist dann tatsächlich der Panzer. Für mich war eigentlich das so Software und Hardware und die Hardware da drin, die natürlich mit der Software ganz eng verbunden ist und Psyche hat Einfluss auf die Hardware und die Hardware hat wieder Einfluss auf unsere Psyche, das ist eine ganz enge Wechselwirkung, aber die Hardware hier drin wird angegriffen. Und die verhindert, dass wir uns mental mit diesen Problemen auseinandersetzen und als Menschheit zu vernünftigen Lösungen kommen. Und deswegen, ja, wie soll ich sagen, wir brauchen beides. Wir brauchen ein Verständnis für das, was hier passiert. Wir brauchen unsere Ruhepunkte, müssen uns zurückziehen können, aber wir müssen auch, ja, den Kampf, den man uns in unserem Gehirn stattfinden lässt, dem müssen wir entgegentreten, sonst haben wir verloren.
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0: 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Hamburg führt neue Regeln für große Stromanschlüsse ein. Am Dienstag haben die Hamburger Energienetze mitgeteilt, zeitnah ihr sogenanntes Fair Grid Projekt umzusetzen. Dieses beschreibt ein sogenanntes Repartierungsverfahren zur Vergabe neuer Netzanschlüsse. Die Hamburger Energienetze rechnen allein in den kommenden 20 Jahren mit einer Verdreifachung der Nachfrage nach Strom und damit einer erforderlichen Verdreifachung der Leistungskapazitäten. Treiber der Entwicklung sind die Elektrifizierung des Verkehrs, die wachsende Bedeutung von Wärmepumpen sowie neue KI-Rechenzentren und große Batteriespeicher. Für neue Großverbraucher heißt es jetzt, sie erhalten nur zugeteilte Anschlussleistungen und eventuell begrenzte Kapazitäten. Dazu kommen möglicherweise zeitlich gesteuerte Lastfenster. Also kurz gesagt, in Hamburg ab jetzt nur noch Strom auf Zuteilung. Der offenbar schon während seines Kongo-Aufenthaltes mit Ebola infizierte US-Arzt Peter Stafford wurde laut BMG mit einem Spezialflugzeug für hochinfektiöse Patienten von Uganda nach Berlin gebracht. Um aber überhaupt von Uganda aus starten zu können, musste er laut Washington Post mehrere Flüge nehmen, da sich Stafford in einem abgelegenen Gebiet in Bunia, Kongo, aufgehalten hatte. Warum ein positiv auf Ebola getesteter und symptomatischer Patient, der normalerweise sofort in die Isolation sollte, multiple Flights innerhalb Afrikas nutzte, ist derzeit noch unklar und auch wie der Infektionsschutz 100% bis Berlin gewährleistet werden konnte. Die USA haben den ehemaligen kubanischen Präsidenten und langjährigen Revolutionsführer Raúl Castro mit 94 Jahren wegen der Abschüsse zweier US-Exilflugzeuge im Jahr 1996 angeklagt. Damals hatten kubanische Kampfjets zwei Kleinflugzeuge der Exilorganisation Hermanos al Rescate über kubanischem Hoheitsgebiet abgeschossen. 4 Menschen starben. Die nun erhobenen Vorwürfe, Mord und Verschwörung, sind alt. Doch die Anklage dient offenbar als juristische Vorbereitung für eine neue Eskalation. Havanna reagiert offiziell gelassen, bereitet sich aber auf den sogenannten Krieg des ganzen Volkes vor. Die kubanische Armee und Bevölkerung sind auf asymmetrische Verteidigung eingestellt. Eine US-Intervention würde kein Spaziergang, sondern ein blutiges Desaster werden, heißt es aus Kuba. Die Anklage dient nach Einschätzung von Beobachtern als juristische Grundlage, um politischen und möglicherweise militärischen Druck auf Kuba zu erhöhen. Nach dem Iran-Konflikt braucht die Trump-Regierung scheinbar dringend irgendwelche Erfolge. Damit Deutschland für die Bewältigung von Krisen und kriegsbedingten Gefahren in Zukunft gerüstet ist, will die Bundesregierung viel Geld investieren. Bei der neuen Strategie für den Zivil- und Bevölkerungsschutz geht es nicht nur um Milliarden, sondern auch um die Verfügbarkeit von ehrenamtlichem Personal und private Vorsorgemaßnahmen. Das Bundesamt für Bevölkerungsschutz und Katastrophenhilfe bietet Checklisten an. Die sollen helfen, sich auf verschiedene Krisenszenarien vorzubereiten. Zu dem, was jeder vorrätig haben sollte, zählen demnach unter anderem mehrere Liter Trinkwasser, Feuerzeug, Campinggrill und ein solarbetriebenes Radio sowie ein Schlafsack und Verbandsmaterial. Friedensaktivisten meinen dazu, dass es unfassbar ist, wie die Menschen in den letzten Jahren mit solchen Meldungen und Kriegspropaganda auf den scheinbar politisch gewünschten Krieg mit Russland vorbereitet werden. Noch verwunderlicher ist allerdings, dass die Bürger nicht aufstehen und einfach Nein sagen, heißt es aus der Friedensbewegung. 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
1: Strack-Zimmermann, Habeck, Baerbock, die haben ein Geschäftsmodell daraus gemacht, die Leute zu verklagen, Abmahnung zu geben. Also ich habe gehört, eben Strack-Zimmermann über 200.000 Euro Einnahmen. Ja? Das richtig, kommt richtig Kohle rein, auf diese Weise.
2: Was natürlich.
1: Und das ist, es ist, das ist so erbärmlich, dass ich mich frage, also das ist dann so sozusagen, wo sind wir hingekommen? Wo sind wir hingekommen, dass solche Sachen durchgehen und die Leute nicht innerhalb von der nächsten Wahl rauskatapultiert sind, ja, dass man sagt, sorry, ihr habt jetzt nachgewiesen, mit euch geht gar nichts. Und das ist unabhängig von der politischen Auffassung. Es ist einfach diese Art, mit Diskurs und mit Kritik und mit harter Kritik umzugehen, ist nicht demokratisch. So kann keine Demokratie funktionieren.
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1: Das heißt also, es gibt überhaupt keine Langzeitstudien zu Ozempic.
2: Nein. Wie auch? Also das Medikament ist
1: jetzt... Muss es das nicht geben? Also ich weiß, wir wissen ja früher bei Impfungen, musste es Langzeitstudien von 8 bis 10 Jahren ja geben. Das ist natürlich seit der tollen Corona-Impfung ist das Geschichte. Aber wie ist das bei anderen Medikamenten? Ist so, ja. Also so ein Ozempic macht man ein paar Studien mit einer Kontrollgruppe und jagt es dann auf den Markt und guckt mal, was passiert?
2: Genau. Das ist tatsächlich das. Ja, so ist es, nicht nur bei Ozempic. Es gibt eine Theorie bisher der Zulassung von Medikamenten und dann gibt es ja spätestens seit Corona, es ist langweilig, das immer wieder sagen zu müssen, aber so ist es nun mal, die Realität.
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1: Aber ich glaube, dass die Ursache unserer Misere ganz, ganz tief greift. Und zwar nicht, man kann viele Symptome sich anschauen, ob das jetzt quasi der Zustand unserer Wirtschaft ist, unserer Banken ist, ob das der Zustand der Regulierung ist, ob das die Energiepolitik ist, die Geopolitik. Also all das, egal welchen Stein im Garten man umdreht, es sitzt ein hässliches Tierchen drunter. Und dann fragt man sich natürlich, warum ist das so? Und ich glaube, dass die tiefere Ursache eine tiefgreifende geistige Verwirrung ist. Man könnte auch sagen, eine Geisteskrankheit, die dieses Land ergriffen hat.
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0: 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Verteidigungsminister Boris Pistorius, SPD, startet einen großen Umbau des Bundesamts für Ausrüstung, Informationstechnik und Nutzung der Bundeswehr. Das zentrale Rüstungsbeschaffungsamt mit Sitz in Koblenz soll künftig schneller arbeiten. Projektteams sollen sich künftig nach Truppenbereichen Land, Luft, See, Cyber und sogar Weltraum ausrichten. Neue Standorte sind geplant. Bremen für Marine und Raumfahrt, Kiel als Ergänzung zum Kriegsinnovationszentrum Erding, eine Erweiterung in Dresden für Cyberthemen sowie eine Vertretung in Brüssel für bessere EU-Vernetzung. Ziel ist eine engere Zusammenarbeit mit der Industrie und schnellere Beschaffungsprozesse. Das Bundesamt mit seinen 7.900 Mitarbeitern war in der Vergangenheit immer wieder wegen langwieriger und bürokratischer Verfahren kritisiert worden. Jetzt soll aber endlich alles besser und schneller werden. Kritiker fragen sich, warum diese Unsummen an Steuergeld für die sogenannte Kriegswirtschaft verbraucht werden, obwohl Umfragen klar zeigen, dass die Bevölkerung keinen Krieg will. Bundesfinanzminister Lars Klingbeil, SPD, beharrt auf den geplanten Einsparungen beim Elterngeld und beim Wohngeld. Konkret sollen beim Wohngeld 1 Milliarde Euro eingespart werden, beim Elterngeld mindestens 350 Millionen Euro. Klingbeil verwahrt sich gegen den Vorhalt, die betroffenen Ministerinnen Verena Huberts, SPD, und Karin Prien, CDU, seien von den Sparvorgaben überrumpelt worden. Die Opposition unterstreicht, dass weiter Milliarden ins Ausland fließen und die Regierung immer bei den Ärmsten im Land spart, da diese Menschen sich nicht wehren können. Es wäre ein einzigartiger Vorgang und der letzte Strohhalm der CDU, das Verbotsverfahren gegen die rund 30% Partei AfD. Mit NSDAP-Vergleichen und Untergangsängsten wird an einem Gutachten gearbeitet, das bald den Stoff für ein Verbot liefern könnte, heißt es aus Politikkreisen. Während die AfD in Umfragen bei 30% steht, wirken CDU und CSU zunehmend panisch. Markus Söder warnt vor Weimarer Verhältnissen. Friedrich Merz zitiert Joschka Fischer und die Union verteilt Broschüren mit NSDAP-Vergleichen. Für viele in der Union wäre ein Verbotsantrag der letzte Ausweg, um die eigene Macht zu retten. Es wäre jedoch ein historisch einmaliger Vorgang, der fast ein Drittel der Wähler per Gericht ihre Wahl verbietet. Schon Ende Juni könnte die Einleitung des Verfahrens starten, heißt es aus CDU-Kreisen. Führende Vertreter der beiden wichtigsten spanischen Oppositionsparteien haben bestätigt, dass sie an einer für den 23. Mai in Madrid angesetzten Protestkundgebung teilnehmen werden, die den sofortigen Rücktritt von Premierminister Pedro Sánchez fordert. Die unter dem Titel Marcha por la Dignidad, Marsch für die Würde, firmierende Protestaktion steht unter dem Motto Sánchez, Dimisión ya, Sánchez tritt jetzt zurück. Die Organisatoren erklärten, die Kundgebung sei eine Reaktion auf den öffentlichen Unmut über das, was sie als Abgleiten der spanischen Regierung in den Bereichen Wirtschaft, Sicherheit, Rechtsstaatlichkeit, gesellschaftliches Leben, Ethik und Diplomatie bezeichnen. Europaweit finden in vielen Ländern derzeit große Demonstrationen statt. Die Bürger der EU bekommen davon jedoch nichts mit, da die Staats- und Mainstream-Medien nicht darüber berichten. 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
1: Technisch wäre es denkbar, das zu machen, aber dazu braucht es 50 Jahre und Unmengen von Geld. Es ist nicht darstellbar, weil die Mengen, die an Wasserstoff gebraucht werden, in Deutschland gar nicht erzeugbar sind. Da haben wir nicht genug Fläche. Selbst wenn wir das ganze Land mit Solarpanelen und Windrädern vollstellen, können wir höchstens, 20% des benötigten Wasserstoffs selbst erzeugen. Das heißt,
2: ich denke, der soll aus Namibia kommen.
1: Das machen die ja auch schon. Die geben ja Geld nach Namibia. Die Namibier werden sich freuen. Da ist noch ein bisschen was zu tun bis dahin. Die müssen da so ein paar Entsalzungsanlagen bauen.
3: Das ist es.
1: Dann müssen sie das entsalzene Wasser in die Wüste leiten, wo die Solarkraftwerke zu bauen sind und die Elektrolyseure. Dann müssen sie den Wasserstoff, den sie dort erzeugen, zurück an die Küste komprimieren und kühlen auf 250 Grad minus und auf was weiß ich wie viel Bar. Dann müssen sie einen Hafen bauen, dann müssen sie Schiffe bauen, die sie nach Deutschland transportieren. Vergessen Sie es.
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1: Es gibt ja diesen legendären Corona-Werbespot der Bundesregierung. Wir waren Helden. Ich weiß nicht, ob Sie ihn kennen. Ist es in der Zukunft, wo sozusagen meine Generation als alte Menschen mal sagt, wir waren Helden damals, so wie man vom Krieg erzählt, weil wir auf der Couch gelegen haben, das Virus und die Welle gebrochen haben. Und ich glaube, dieser Spot hat insofern total einen Nerv getroffen, weil ganz viele Menschen die Corona-Politik mitgemacht haben, weil sie es toll fanden, mal diese ganze Bürde der Freiheit abzugeben. Und weil sie es toll fanden, einfach mal auf der Couch liegen zu können, sich nicht schlecht fühlen zu müssen und so weiter. Das war ein Offenbarungseid, wie müde man die Bevölkerung eigentlich ist gegenüber der Freiheit, dem Bürgertum und so weiter, was natürlich anstrengend ist.
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1: Denn die ganze Pluralität, die wir haben, solche Sendungen wie die hier, die leiden ja unter diesem gigantischen Medienoligopol. Also man könnte jetzt die gezielt einsetzen, die Lenkungsfunktion der Steuern, eine progressive Umsatzsteuer auf große Medienkonzerne. Was konkret heißen würde, was weiß ich, ab 20 Millionen Umsatz, 10% Extrasteuer, ab 50 Millionen, 30% Extrasteuer, dass wir die großen Medienkonzerne zerschlagen. Und ich meine das ganz wörtlich, weil die haben in dieser Form keine Existenzberechtigung. Unser Geistesleben müsste frei sein, unsere Meinungsbildung müsste frei sein. Das kann nicht sein, dass 8 Konzerne uns beschallen und dann noch die beiden großen Staatsmedien, die immer die Regierungen hofieren, das ist ähnlich wie im Kaiserreich. Da haben sogar die Universitäten gesagt, wir sind die Schutztruppen der Hohenzollern. Heute sind die großen ARD und ZDF sind die Schutztruppen von Herrn Lauterbach und Co. Das ist ein vollkommenes Unding, was wir hier haben.
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0: 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Mit Islamisten reden. So war ein Essay überschrieben, den die heutige linken Fraktionschefin Heidi Reich-Inneck 2016 mit zwei anderen Autoren in einem Band der Rosa-Luxemburg-Stiftung veröffentlichte. Die Forderung bezog sich auf die außenpolitische Strategie Deutschlands gegenüber islamistischen Akteuren in der arabischen Welt. Jetzt ist rausgekommen, dass die Muslimbruderschaft nach ihrer Gründung begonnen hat, systematisch Zugang zu gesellschaftlichen Schlüsselbereichen zu suchen, etwa Parteien und NGOs. So liest man in einem Strategiepapier von 1982 ausdrücklich, dass Islamisten in Parteien hineingehen sollen, um dort im Dienste des Islam zu wirken. Beobachter fragen sich deshalb, wie viele heimliche Islamisten inzwischen in deutschen Parteien sind und das Werk der Muslimbruderschaft verwirklichen wollen. Damit Deutschland für die Bewältigung von Krisen und kriegsbedingten Gefahren in Zukunft gerüstet ist, will die Bundesregierung viel Geld investieren. Bei der neuen Strategie für den Zivil- und Bevölkerungsschutz geht es nicht nur um Milliarden, sondern auch um die Verfügbarkeit von ehrenamtlichem Personal und private Vorsorgemaßnahmen. Das Bundesamt für Bevölkerungsschutz und Katastrophenhilfe bietet Checklisten an. Die sollen helfen, sich auf verschiedene Krisenszenarien vorzubereiten. Zu dem, was jeder vorrätig haben sollte, zählen demnach unter anderem mehrere Liter Trinkwasser, Feuerzeug, Campinggrill und ein solarbetriebenes Radio sowie ein Schlafsack und Verbandsmaterial. Friedensaktivisten meinen dazu, dass es unfassbar ist, wie die Menschen in den letzten Jahren mit solchen Meldungen und Kriegspropaganda auf den scheinbar politisch gewünschten Krieg mit Russland vorbereitet werden. Noch verwunderlicher ist allerdings, dass die Bürger nicht aufstehen und einfach Nein sagen, heißt es aus der Friedensbewegung. Der offenbar schon während seines Kongo-Aufenthaltes mit Ebola infizierte US-Arzt Peter Stafford wurde laut BMG mit einem Spezialflugzeug für hochinfektiöse Patienten von Uganda nach Berlin gebracht. Um aber überhaupt von Uganda aus starten zu können, musste er laut Washington Post mehrere Flüge nehmen, da sich Stafford in einem abgelegenen Gebiet in Bunia, Kongo, aufgehalten hatte. Warum ein positiv auf Ebola getesteter und symptomatischer Patient, der normalerweise sofort in die Isolation sollte, multiple Flights innerhalb Afrikas nutzte, ist derzeit noch unklar und auch wie der Infektionsschutz 100% bis Berlin gewährleistet werden konnte. Hamburg führt neue Regeln für große Stromanschlüsse ein. Am Dienstag haben die Hamburger Energienetze mitgeteilt, zeitnah ihr sogenanntes Fair Grid-Projekt umzusetzen. Dieses beschreibt ein sogenanntes Repartierungsverfahren zur Vergabe neuer Netzanschlüsse. Die Hamburger Energienetze rechnen allein in den kommenden 20 Jahren mit einer Verdreifachung der Nachfrage nach Strom und damit einer erforderlichen Verdreifachung der Leistungskapazitäten. Treiber der Entwicklung sind die Elektrifizierung des Verkehrs, die wachsende Bedeutung von Wärmepumpen sowie neue KI-Rechenzentren und große Batteriespeicher. Für neue Großverbraucher heißt es jetzt, sie erhalten nur zugeteilte Anschlussleistungen und eventuell begrenzte Kapazitäten. Dazu kommen möglicherweise zeitlich gesteuerte Lastfenster. Also kurz gesagt, in Hamburg ab jetzt nur noch Strom auf Zuteilung. 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
1: Von daher sage ich ja, es hat sich gravierend etwas geändert. Ich rede von einer Gleichschaltung der Herrschaftsmedien. Ich rede auch kaum noch von Mainstream-Medien. Für mich sind das Regime-Stream-Medien. Was anderes ist das nicht mehr. Weil wir hier, Jonas hat es gesagt, eine derartige Verengung des Debattenraums haben, dass man dich auf eine bestimmte Sicht und Denkweise brutal festlegen will. Und die Konsequenzen, wenn du da nicht auf deren Trip bist, sind für diejenigen, die ja noch im Beruf stehen, sehr gravierend. Nämlich existenzbedrohend oder existenzvernichtend. Es gibt ja jede Menge Beispiele, ich muss sie jetzt gar nicht im Einzelnen aufführen.
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1: Ich fand das sehr interessant, als von der Jungen Freiheit neulich ein Reporter gesprochen hat in der Bundespressekonferenz, den Vertreter des Auswärtigen Amtes, und hat dann gefragt, ob er ihm, dem Reporter, mal ein Beispiel nennen könnte, wo Frau Baerbock sich nicht blamiert hat und Deutschland damit im Ansehen geschädigt hat bei ihren Auftritten im Ausland. Das fand ich schon eine sehr provokante Frage. Aber diese Antwort von diesem Menschen, die war also eine solche Schwurbelei, wirklich im wahrsten Sinne des Wortes, mit dem Abschluss, dass Frau Baerbock sich jeden Tag bemüht, eben halt Deutschland in den besten Farben eben halt erstrahlen zu lassen im Ausland.
2: Ihre Bemühungen übertreffen den Erfolg bei weitem. Könnte man hier anmerken?
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1: Nee, alles gut. Ich meine, wir haben ja über Propaganda gesprochen, dann ist es auch wiederum völlig normal, dass dann Elon Musk ins Spiel kommt, weil Propaganda und Zensur ja zusammengehören. Wenn ich versuche, die öffentliche Stimmung zu beeinflussen, für mich zu gewinnen, das ist Propaganda, dann muss ich alle Gegenstimmen unterdrücken. Und Elon Musk ist mit X eine Bedrohung geworden. Du hast jetzt, Paul, ja dieses eine Beispiel genannt. Man muss also verhindern, dass auf dieser Plattform Gegenstimmen sichtbar werden, deutlich sichtbar werden, große Reichweite erzielen. Weil wir haben das Gesetzesbesteck ist da. Wir haben da diesen Digital Services Act, der seit Februar in Kraft ist. Man könnte jetzt X vom Netz nehmen. Ist natürlich die Frage, wie man das legitimiert, wie man das im Rahmen der Demokratieerzählung legitimieren kann. Und da helfen dann solche Ereignisse wie das von Magdeburg, um Elon Musk in eine Ecke zu rücken, die den normalen Menschen zu Hause, der nicht auf X unterwegs ist, sagen lässt, ja, vielleicht doch besser, da mal 3 Monate Pause zu machen.

0: 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Die USA haben den ehemaligen kubanischen Präsidenten und langjährigen Revolutionsführer Raúl Castro mit 94 Jahren wegen der Abschüsse zweier US-Exilflugzeuge im Jahr 1996 angeklagt. Damals hatten kubanische Kampfjets zwei Kleinflugzeuge der Exilorganisation Hermanos al Rescate über kubanischem Hoheitsgebiet abgeschossen. Vier Menschen starben. Die nun erhobenen Vorwürfe, Mord und Verschwörung, sind alt. Doch die Anklage dient offenbar als juristische Vorbereitung für eine neue Eskalation. Havanna reagiert offiziell gelassen, bereitet sich aber auf den sogenannten Krieg des ganzen Volkes vor. Die kubanische Armee und Bevölkerung sind auf asymmetrische Verteidigung eingestellt. Eine US-Intervention würde kein Spaziergang, sondern ein blutiges Desaster werden, heißt es aus Kuba. Die Anklage dient nach Einschätzung von Beobachtern als juristische Grundlage, um politischen und möglicherweise militärischen Druck auf Kuba zu erhöhen. Nach dem Iran-Konflikt braucht die Trump-Regierung scheinbar dringend irgendwelche Erfolge. Sachsen-Anhalts Ministerpräsident Sven Schulze, CDU, hat die AfD-Pläne für einen Austausch von bis zu 200 Beamten scharf attackiert. Im Falle einer Regierungsübernahme wolle die AfD nicht nur Spitzenposten, sondern auch viele Leitungsebenen in Ministerien und Behörden neu besetzen. Schulze spricht von politischen Säuberungen und einem gefährlichen Staatsverständnis. AfD-Spitzenkandidat Ulrich Siegmund bestätigte die Zahl von 150 bis 200 Stellen. Schulze warf der AfD vor, die Verwaltung politisch gleichschalten zu wollen und Beamte einzuschüchtern. Die AfD argumentiert, dass jede neue Regierung Beamte ausgetauscht hat und das noch nie thematisiert wurde. Schließlich kann eine neue Regierung, zum Beispiel von der AfD, nicht arbeiten, wenn der Verwaltungsapparat mit alten Parteigenossen der Grünen, SPD oder CDU besetzt ist und diese gegen die sicherlich neue politische Richtung arbeiten. Rund vier Monate vor der Landtagswahl liegt die AfD in Umfragen mit 41% klar vorn, die CDU nur bei 26%. Es wäre ein einzigartiger Vorgang und der letzte Strohhalm der CDU, das Verbotsverfahren gegen die rund 30% Partei AfD. Mit NSDAP-Vergleichen und Untergangsängsten wird an einem Gutachten gearbeitet, das bald den Stoff für ein Verbot liefern könnte, heißt es aus Politikkreisen. Während die AfD in Umfragen bei 30% steht, wirken CDU und CSU zunehmend panisch. Markus Söder warnt vor Weimarer Verhältnissen. Friedrich Merz zitiert Joschka Fischer und die Union verteilt Broschüren mit NSDAP-Vergleichen. Für viele in der Union wäre ein Verbotsantrag der letzte Ausweg, um die eigene Macht zu retten. Es wäre jedoch ein historisch einmaliger Vorgang, der fast ein Drittel der Wähler per Gericht ihre Wahl verbietet. Schon Ende Juni könnte die Einleitung des Verfahrens starten, heißt es aus CDU-Kreisen. Führende Vertreter der beiden wichtigsten spanischen Oppositionsparteien haben bestätigt, dass sie an einer für den 23. Mai in Madrid angesetzten Protestkundgebung teilnehmen werden, die den sofortigen Rücktritt von Premierminister Pedro Sánchez fordert. Die unter dem Titel Marcha por la Dignidad, Marsch für die Würde, firmierende Protestaktion steht unter dem Motto Sánchez, Dimisión ya, Sánchez tritt jetzt zurück. Die Organisatoren erklärten, die Kundgebung sei eine Reaktion auf den öffentlichen Unmut über das, was sie als Abgleiten der spanischen Regierung in den Bereichen Wirtschaft, Sicherheit, Rechtsstaatlichkeit, gesellschaftliches Leben, Ethik und Diplomatie bezeichnen. Europaweit finden in vielen Ländern derzeit große Demonstrationen statt. Die Bürger der EU bekommen davon jedoch nichts mit, da die Staats- und Mainstream-Medien nicht darüber berichten. 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
1: Und jetzt sind E-Mails der Bundesnetzagentur veröffentlicht worden. Und da wird zitiert und die Einflussnahme von Habeck soll im Sommer 2022 gefallen sein, als Deutschland sich auf einen Winter ohne russisches Gas vorbereitete und Probleme bei der Stromversorgung in den Fokus gerückt sind. Cicero schreibt dazu, die E-Mails zeigen aus der öffentlichen Anhörung, dass die eigentlich neutrale Regulierungsbehörde in energiepolitische Debatten hinsichtlich der sogenannten Stresstests eingriff. Vor allem der von Habeck eingesetzte Behördenchef, dein Freund Klaus Müller, ehemaliger Grünen-Politiker, nahm regelmäßig öffentlich Stellung zu den zentralen Energiefragen und soll dafür lobbyiert haben, dass Energieversorgung ohne Kernkraftwerke gewährleistet werden kann.
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1: Wir sind Zeichen von absoluter Schwäche, von Dummheit, von einem an der Klatsche haben oder wie man das ausdrücken möchte, dass man nicht in der Lage ist, mit Argumenten zu kommen. Wir brauchen wieder Politiker und Menschen, die in der Lage sind zu argumentieren. Dialog statt Dialogverweigerung setzt aber voraus, dass man zum Dialog fähig ist und bereit ist. Und Dialog heißt, ich muss in der Lage sein, auch Widerspruch auszuhalten. Ich muss in der Lage sein, mit Fakten und Argumenten zu kommen. Ich möchte gerne überzeugen, statt diskriminieren und diskreditieren.
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1: Elon Musk, bei allem, was er geleistet hat, ist ein Mann, der ein Sozialkreditsystem einführen möchte. Das hat er auch ganz öffentlich, ganz offiziell auf seiner Plattform angekündigt. Er hat es so formuliert, dass es, ich glaube, um positive Nachrichten geht, die in Zukunft in den Texten zu stehen haben. Und die negativen, auch die negativen Worte, die führen dazu, dass die Reichweite begrenzt werde, weil es gäbe schließlich Freedom of Speech, aber nicht Freedom of Reach, zwinker, zwinker, ihr versteht. Die Reichweite, die mag man wohl herabsetzen auf Twitter, das ist trotzdem noch Redefreiheit, es hört halt nur keiner mehr. Ja, das nennt sich dann Canceln und kommt aufs Gleiche raus. Und das ist auch nichts Überraschendes, denn ich bin da ganz bei meinem geschätzten Kollegen Hermann, dem Banker, und er sagt, Elon Musk ist ein solcher Autist, der lügt nicht.
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0: 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Verteidigungsminister Boris Pistorius, SPD, startet einen großen Umbau des Bundesamts für Ausrüstung, Informationstechnik und Nutzung der Bundeswehr. Das zentrale Rüstungsbeschaffungsamt mit Sitz in Koblenz soll künftig schneller arbeiten. Projektteams sollen sich künftig nach Truppenbereichen Land, Luft, See, Cyber und sogar Weltraum ausrichten. Neue Standorte sind geplant. Bremen für Marine und Raumfahrt, Kiel als Ergänzung zum Kriegsinnovationszentrum Erding, eine Erweiterung in Dresden für Cyberthemen sowie eine Vertretung in Brüssel für bessere EU-Vernetzung. Ziel ist eine engere Zusammenarbeit mit der Industrie und schnellere Beschaffungsprozesse. Das Bundesamt mit seinen 7.900 Mitarbeitern war in der Vergangenheit immer wieder wegen langwieriger und bürokratischer Verfahren kritisiert worden. Jetzt soll aber endlich alles besser und schneller werden. Kritiker fragen sich, warum diese Unsummen an Steuergeld für die sogenannte Kriegswirtschaft verbraucht werden, obwohl Umfragen klar zeigen, dass die Bevölkerung keinen Krieg will. Bundesfinanzminister Lars Klingbeil, SPD, beharrt auf den geplanten Einsparungen beim Elterngeld und beim Wohngeld. Konkret sollen beim Wohngeld 1 Milliarde Euro eingespart werden, beim Elterngeld mindestens 350 Millionen Euro. Klingbeil verwahrt sich gegen den Vorhalt, die betroffenen Ministerinnen Verena Huberts, SPD, und Karin Prien, CDU, seien von den Sparvorgaben überrumpelt worden. Die Opposition unterstreicht, dass weiter Milliarden ins Ausland fließen und die Regierung immer bei den Ärmsten im Land spart, da diese Menschen sich nicht wehren können. Hamburg führt neue Regeln für große Stromanschlüsse ein. Am Dienstag haben die Hamburger Energienetze mitgeteilt, zeitnah ihr sogenanntes Fair Grid-Projekt umzusetzen. Dieses beschreibt ein sogenanntes Repartierungsverfahren zur Vergabe neuer Netzanschlüsse. Die Hamburger Energienetze rechnen allein in den kommenden 20 Jahren mit einer Verdreifachung der Nachfrage nach Strom und damit einer erforderlichen Verdreifachung der Leistungskapazitäten. Treiber der Entwicklung sind die Elektrifizierung des Verkehrs, die wachsende Bedeutung von Wärmepumpen sowie neue KI-Rechenzentren und große Batteriespeicher. Für neue Großverbraucher heißt es jetzt, sie erhalten nur zugeteilte Anschlussleistungen und eventuell begrenzte Kapazitäten. Dazu kommen möglicherweise zeitlich gesteuerte Lastfenster. Also kurz gesagt, in Hamburg ab jetzt nur noch Strom auf Zuteilung. Mit Islamisten reden. So war ein Essay überschrieben, den die heutige linken Fraktionschefin Heidi Reich-Inneck 2016 mit zwei anderen Autoren in einem Band der Rosa-Luxemburg-Stiftung veröffentlichte. Die Forderung bezog sich auf die außenpolitische Strategie Deutschlands gegenüber islamistischen Akteuren in der arabischen Welt. Jetzt ist rausgekommen, dass die Muslimbruderschaft nach ihrer Gründung begonnen hat, systematisch Zugang zu gesellschaftlichen Schlüsselbereichen zu suchen, etwa Parteien und NGOs. So liest man in einem Strategiepapier von 1982 ausdrücklich, dass Islamisten in Parteien hineingehen sollen, um dort im Dienste des Islam zu wirken. Beobachter fragen sich deshalb, wie viele heimliche Islamisten inzwischen in deutschen Parteien sind und das Werk der Muslimbruderschaft verwirklichen wollen. 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
1: Ich habe jetzt eine Sendung gesehen, ich weiß nicht mal, welche das war, da wurden diese Beamten, die rausgeschmissen werden und so, so bemitleidet. Um Gottes Willen, was passiert denn jetzt mit denen? Wen interessiert das? Ich meine, wen interessiert's, wenn irgendwelche Firmen Leute entlassen? Ja, wen interessiert das? Dann haben sie sich halt irgendwas zu suchen, irgendeine Aufgabe oder eine Arbeit zu suchen. Das ist auch wieder dieser Sozialismus. Mich nervt das total.
2: Ja, wenn es die guten Opfer sind, weißt du? Die falschen Opfer werden nicht thematisiert.
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1: Die mal drüber nachdenken, was in ihrem Leben passiert und nicht passiert, drastisch größer geworden ist. Und wenn er von 1% auf 3% gewachsen ist, ist das gigantisch gewesen. Und daher kommt die Hoffnung. Ich habe nicht die Hoffnung, dass unsere Bundesbevölkerung jetzt, wer weiß wie, verstanden hätte, was da alles passiert ist. Und deswegen, um mal wieder ein Beispiel für Selbstwirksamkeit zu bringen, habe ich am letzten Wochenende mir gedacht, mit drei Mitstreitern, schicken wir doch mal einen Fax an alle deutschen Hausärzte, 76.000, und informieren die einfach mal über DNA-Kontamination. Wenn das Pi das nicht macht, machen wir das einfach mal.
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1: Weil die es nicht merken, also Bruder hat ja mal gesagt, der Deutsche hat zwei Nebenjobs. Entweder er ist Aktivist oder er ist Denunziant. Leider beides mit Hang zum Extrem. Und ich glaube, das ist es genau. Das sind diese Leute, und das hast du bei diesen Mädchen wirklich gesehen. Das waren Mädchen, die waren so 18, 19 Jahre. Und ich habe gedacht, Mann, wir sind früher zum Ficken hinter die Bushaltestelle gegangen. Wir haben früher heimlich gekifft. Wir sind in eine Disco gegangen. Euer Kampf ist jetzt... Fuck AfD, und ihr seid den ganzen Tag mit beschäftigt. Also dieses Ding, ich liebe ja diesen Satz. Mach das mal, das macht dich total locker. Dreh mal an der Scheibe, an der Ampel die Scheibe runter und dann guck mal rüber, wenn da so ein Stino sitzt und sag mal, Entschuldigung, Sie ficken Sie eigentlich auch? Und dann dreh die Scheibe wieder hoch. Das ist wunderbar, ich hab das ja gerne, sowas.
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0: 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Es wäre ein einzigartiger Vorgang und der letzte Strohhalm der CDU, das Verbotsverfahren gegen die rund 30% Partei AfD. Mit NSDAP-Vergleichen und Untergangsängsten wird an einem Gutachten gearbeitet, das bald den Stoff für ein Verbot liefern könnte, heißt es aus Politikkreisen. Während die AfD in Umfragen bei 30% steht, wirken CDU und CSU zunehmend panisch. Markus Söder warnt vor Weimarer Verhältnissen. Friedrich Merz zitiert Joschka Fischer und die Union verteilt Broschüren mit NSDAP-Vergleichen. Für viele in der Union wäre ein Verbotsantrag der letzte Ausweg, um die eigene Macht zu retten. Es wäre jedoch ein historisch einmaliger Vorgang, der fast ein Drittel der Wähler per Gericht ihre Wahl verbietet. Schon Ende Juni könnte die Einleitung des Verfahrens starten, heißt es aus CDU-Kreisen. Führende Vertreter der beiden wichtigsten spanischen Oppositionsparteien haben bestätigt, dass sie an einer für den 23. Mai in Madrid angesetzten Protestkundgebung teilnehmen werden, die den sofortigen Rücktritt von Premierminister Pedro Sánchez fordert. Die unter dem Titel Marcha por la Dignidad, Marsch für die Würde, firmierende Protestaktion steht unter dem Motto Sánchez, Dimisión ya, Sánchez tritt jetzt zurück. Die Organisatoren erklärten, die Kundgebung sei eine Reaktion auf den öffentlichen Unmut über das, was sie als Abgleiten der spanischen Regierung in den Bereichen Wirtschaft, Sicherheit, Rechtsstaatlichkeit, gesellschaftliches Leben, Ethik und Diplomatie bezeichnen. Europaweit finden in vielen Ländern derzeit große Demonstrationen statt. Die Bürger der EU bekommen davon jedoch nichts mit, da die Staats- und Mainstream-Medien nicht darüber berichten. Sachsen-Anhalts Ministerpräsident Sven Schulze, CDU, hat die AfD-Pläne für einen Austausch von bis zu 200 Beamten scharf attackiert. Im Falle einer Regierungsübernahme wolle die AfD nicht nur Spitzenposten, sondern auch viele Leitungsebenen in Ministerien und Behörden neu besetzen. Schulze spricht von politischen Säuberungen und einem gefährlichen Staatsverständnis. AfD-Spitzenkandidat Ulrich Siegmund bestätigte die Zahl von 150 bis 200 Stellen. Schulze warf der AfD vor, die Verwaltung politisch gleichschalten zu wollen und Beamte einzuschüchtern. Die AfD argumentiert, dass jede neue Regierung Beamte ausgetauscht hat und das noch nie thematisiert wurde. Schließlich kann eine neue Regierung, zum Beispiel von der AfD, nicht arbeiten, wenn der Verwaltungsapparat mit alten Parteigenossen der Grünen, SPD oder CDU besetzt ist und diese gegen die sicherlich neue politische Richtung arbeiten. Rund 4 Monate vor der Landtagswahl liegt die AfD in Umfragen mit 41% klar vorn, die CDU nur bei 26%. Die USA haben den ehemaligen kubanischen Präsidenten und langjährigen Revolutionsführer Raúl Castro mit 94 Jahren wegen der Abschüsse zweier US-Exilflugzeuge im Jahr 1996 angeklagt. Damals hatten kubanische Kampfjets zwei Kleinflugzeuge der Exilorganisation Hermanos al Rescate über kubanischem Hoheitsgebiet abgeschossen. 4 Menschen starben. Die nun erhobenen Vorwürfe, Mord und Verschwörung, sind alt. Doch die Anklage dient offenbar als juristische Vorbereitung für eine neue Eskalation. Havanna reagiert offiziell gelassen, bereitet sich aber auf den sogenannten Krieg des ganzen Volkes vor. Die kubanische Armee und Bevölkerung sind auf asymmetrische Verteidigung eingestellt. Eine US-Intervention würde kein Spaziergang, sondern ein blutiges Desaster werden, heißt es aus Kuba. Die Anklage dient nach Einschätzung von Beobachtern als juristische Grundlage, um politischen und möglicherweise militärischen Druck auf Kuba zu erhöhen. Nach dem Iran-Konflikt braucht die Trump-Regierung scheinbar dringend irgendwelche Erfolge. 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
1: Ich glaube wirklich, wenn die Menschen sich von dem politischen System, in dem wir alle groß geworden sind, zu dem wir in unseren Fragen und Antworten spielen, auch konditioniert wurden, wenn wir dieses Mal loslassen und mal in die Freiheit reingehen und da wirklich mal reingucken, dann werden wir nicht nur feststellen, dass wir alle überhaupt nicht beherrscht werden wollen, sondern wir wollen auch überhaupt nicht dirigiert und konditioniert werden für irgendetwas, was wir eigentlich gar nicht wollen.
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1: Wenn ich jetzt mal bei Elon Musk und Ursula von der Leyen bleibe, dann ist Ursula von der Leyen ein Leben lang im politischen System gewesen. Die Tochter von Albrecht, von dem ehemaligen Ministerpräsidenten von Niedersachsen, aufgewachsen in diesem politischen Feld. Daher kommt auch ihre vollste Überzeugung, dass nur die Politik praktisch das alles regeln kann, indem man Entscheidungen zusammenführt und für alle Menschen das Beste will, in Anführungszeichen. Sie kriegt dann das Allerbeste, nämlich das Geld ganz oben. Aber es ist eben ein Machtanspruch und da muss ich sagen, muss sich halt jeder jeden Morgen entscheiden, freie Märkte und individuell zu sein oder Teil des Kollektivs und von jemandem wie Ursula von der Leyen gesteuert werden. Das ist die Frage, die sich uns jeden Tag stellt.
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1: Die Wirtschaft ist kaputt. Die ist innerhalb von 3 Jahren kaputt gemacht worden von diesen Figuren. Und mich wundert immer noch, Andreas, diese Ruhe, mit der sie alle, natürlich rumort es hier und da und der eine oder andere ist schon ziemlich verzweifelt, aber im Großen und Ganzen, wo sind denn die ganzen Prominenten? Warum steht denn da keiner auf der Matte und beschwert sich? Und wenn es einer tut, beispielsweise wie Thomas Gottschalk, der sagt, Mensch, also hier läuft alles schief und du kannst nicht mal mehr was sagen, dann wird er gebasht, gedisst, auf eine ganz üble Weise schlecht gemacht, wie das die, ich weiß gar nicht, wie die richtig heißt, diese WDR-Moderatorin Kebekus, genau, die also ein diffamierendes Lied über ihn gesungen hat.
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0: 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Sachsen-Anhalts Ministerpräsident Sven Schulze, CDU, hat die AfD-Pläne für einen Austausch von bis zu 200 Beamten scharf attackiert. Im Falle einer Regierungsübernahme wolle die AfD nicht nur Spitzenposten, sondern auch viele Leitungsebenen in Ministerien und Behörden neu besetzen. Schulze spricht von politischen Säuberungen und einem gefährlichen Staatsverständnis. AfD-Spitzenkandidat Ulrich Siegmund bestätigte die Zahl von 150 bis 200 Stellen. Schulze warf der AfD vor, die Verwaltung politisch gleichschalten zu wollen und Beamte einzuschüchtern. Die AfD argumentiert, dass jede neue Regierung Beamte ausgetauscht hat und das noch nie thematisiert wurde. Schließlich kann eine neue Regierung, zum Beispiel von der AfD, nicht arbeiten, wenn der Verwaltungsapparat mit alten Parteigenossen der Grünen, SPD oder CDU besetzt ist und diese gegen die sicherlich neue politische Richtung arbeiten. Rund 4 Monate vor der Landtagswahl liegt die AfD in Umfragen mit 41% klar vorn, die CDU nur bei 26%. Die USA haben den ehemaligen kubanischen Präsidenten und langjährigen Revolutionsführer Raúl Castro mit 94 Jahren wegen der Abschüsse zweier US-Exilflugzeuge im Jahr 1996 angeklagt. Damals hatten kubanische Kampfjets zwei Kleinflugzeuge der Exilorganisation Hermanos al Rescate über kubanischem Hoheitsgebiet abgeschossen. 4 Menschen starben. Die nun erhobenen Vorwürfe, Mord und Verschwörung, sind alt. Doch die Anklage dient offenbar als juristische Vorbereitung für eine neue Eskalation. Havanna reagiert offiziell gelassen, bereitet sich aber auf den sogenannten Krieg des ganzen Volkes vor. Die kubanische Armee und Bevölkerung sind auf asymmetrische Verteidigung eingestellt. Eine US-Intervention würde kein Spaziergang, sondern ein blutiges Desaster werden, heißt es aus Kuba. Die Anklage dient nach Einschätzung von Beobachtern als juristische Grundlage, um politischen und möglicherweise militärischen Druck auf Kuba zu erhöhen. Nach dem Iran-Konflikt braucht die Trump-Regierung scheinbar dringend irgendwelche Erfolge. Verteidigungsminister Boris Pistorius, SPD, startet einen großen Umbau des Bundesamts für Ausrüstung, Informationstechnik und Nutzung der Bundeswehr. Das zentrale Rüstungsbeschaffungsamt mit Sitz in Koblenz soll künftig schneller arbeiten. Projektteams sollen sich künftig nach Truppenbereichen Land, Luft, See, Cyber und sogar Weltraum ausrichten. Neue Standorte sind geplant. Bremen für Marine und Raumfahrt, Kiel als Ergänzung zum Kriegsinnovationszentrum Erding, eine Erweiterung in Dresden für Cyberthemen sowie eine Vertretung in Brüssel für bessere EU-Vernetzung. Ziel ist eine engere Zusammenarbeit mit der Industrie und schnellere Beschaffungsprozesse. Das Bundesamt mit seinen 7.900 Mitarbeitern war in der Vergangenheit immer wieder wegen langwieriger und bürokratischer Verfahren kritisiert worden. Jetzt soll aber endlich alles besser und schneller werden. Kritiker fragen sich, warum diese Unsummen an Steuergeld für die sogenannte Kriegswirtschaft verbraucht werden, obwohl Umfragen klar zeigen, dass die Bevölkerung keinen Krieg will. Führende Vertreter der beiden wichtigsten spanischen Oppositionsparteien haben bestätigt, dass sie an einer für den 23. Mai in Madrid angesetzten Protestkundgebung teilnehmen werden, die den sofortigen Rücktritt von Premierminister Pedro Sánchez fordert. Die unter dem Titel Marcha por la Dignidad, Marsch für die Würde, firmierende Protestaktion steht unter dem Motto Sánchez, Dimisión ya, Sánchez tritt jetzt zurück. Die Organisatoren erklärten, die Kundgebung sei eine Reaktion auf den öffentlichen Unmut über das, was sie als Abgleiten der spanischen Regierung in den Bereichen Wirtschaft, Sicherheit, Rechtsstaatlichkeit, gesellschaftliches Leben, Ethik und Diplomatie bezeichnen. Europaweit finden in vielen Ländern derzeit große Demonstrationen statt. Die Bürger der EU bekommen davon jedoch nichts mit, da die Staats- und Mainstream-Medien nicht darüber berichten. 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
1: Dieses Nachrichtenfallbeat muss ein Stück weit Manipulation sein, denn das ritualisierte Nachrichtenaufnehmen funktioniert nicht mehr. Wir stehen im Hotel, wollen uns einchecken, müssen 25 Minuten warten wegen eines Systemabsturzes, also ein ganz normaler Morgen im Hotel. Und dann bekommst du unweigerlich mit, was auf den Schirmen läuft. Und das wissen natürlich die Nachrichtenmacher und wollen es so formulieren, dass du dann auch dabei bleibst. Und ein Stück weit kann man das auch gar nicht vorwerfen.
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1: Das ist ein inzestiöses System. Ja, also die Journalistenschulen gehören den Zeitungen. Dort werden Journalisten gezüchtet und sie bekommen Leitplanken. Und in diesen Leitplanken bleiben sie. Sie wissen ganz genau, wie weit können sie gehen, wo sind die Grenzen. Und wenn ich das nicht tue, also nicht mitspiele, werde ich isoliert. Also wir haben, da fängt es schon an. Und dann haben wir sowas wie Instanzen. Woher kommen unsere News? Unsere News kommen von Agenturen. Diese Agenturen, wem gehören die? Ja, die gehören auch den Zeitungen. Wem gehören unsere Medien? 7 Familien. Wo soll es denn da Raum geben für freie Entfaltung? Und deswegen sehe ich als einzige Möglichkeit, um den Journalismus zu retten, dass es neue Medien gibt, dass es Foren gibt für angstfreie Debatten. Eigentlich sollten ja Universitäten das sein.
2: Ja, das sind sie aber nicht.
1: Das sind sie nicht.
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1: Also er hat auch direkt angewiesen, dass quasi alle Behörden, alle Gefängnisse, es gibt keine Geschlechtstherapien mehr in Gefängnissen. Wenn einer Mann ist, ist er Mann. Wenn eine Frau ist, ist sie Frau. Das wird alles gestoppt. Und ganz interessant ist das hier.
2: Das Ganze, Robert, ist ja auch ganz leicht nachprüfbar. Ich meine, da müsste nur ein Arzt mal die Hose runterziehen, oder?
1: Ja, das gibt's einfach nicht mehr. Ja. Also, und auch die Damenhygieneartikel aus den Männertoiletten sind verschwunden.
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0: 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Bundesfinanzminister Lars Klingbeil, SPD, beharrt auf den geplanten Einsparungen beim Elterngeld und beim Wohngeld. Konkret sollen beim Wohngeld 1 Milliarde Euro eingespart werden. Beim Elterngeld mindestens 350 Millionen Euro. Klingbeil verwahrt sich gegen den Vorhalt, die betroffenen Ministerinnen Verena Huberts, SPD, und Karin Prien, CDU, seien von den Sparvorgaben überrumpelt worden. Die Opposition unterstreicht, dass weiter Milliarden ins Ausland fließen und die Regierung immer bei den Ärmsten im Land spart, da diese Menschen sich nicht wehren können. Damit Deutschland für die Bewältigung von Krisen und kriegsbedingten Gefahren in Zukunft gerüstet ist, will die Bundesregierung viel Geld investieren. Bei der neuen Strategie für den Zivil- und Bevölkerungsschutz geht es nicht nur um Milliarden, sondern auch um die Verfügbarkeit von ehrenamtlichem Personal und private Vorsorgemaßnahmen. Das Bundesamt für Bevölkerungsschutz und Katastrophenhilfe bietet Checklisten an. Die sollen helfen, sich auf verschiedene Krisenszenarien vorzubereiten. Zu dem, was jeder vorrätig haben sollte, zählen demnach unter anderem mehrere Liter Trinkwasser, Feuerzeug, Campinggrill und ein solarbetriebenes Radio sowie ein Schlafsack und Verbandsmaterial. Friedensaktivisten meinen dazu, dass es unfassbar ist, wie die Menschen in den letzten Jahren mit solchen Meldungen und Kriegspropaganda auf den scheinbar politisch gewünschten Krieg mit Russland vorbereitet werden. Noch verwunderlicher ist allerdings, dass die Bürger nicht aufstehen und einfach Nein sagen, heißt es aus der Friedensbewegung. Der offenbar schon während seines Kongo-Aufenthaltes mit Ebola infizierte US-Arzt Peter Stafford wurde laut BMG mit einem Spezialflugzeug für hochinfektiöse Patienten von Uganda nach Berlin gebracht. Um aber überhaupt von Uganda aus starten zu können, musste er laut Washington Post mehrere Flüge nehmen, da sich Stafford in einem abgelegenen Gebiet in Bunia, Kongo, aufgehalten hatte. Warum ein positiv auf Ebola getesteter und symptomatischer Patient, der normalerweise sofort in die Isolation sollte, multiple Flights innerhalb Afrikas nutzte, ist derzeit noch unklar und auch wie der Infektionsschutz 100% bis Berlin gewährleistet werden konnte. Mit Islamisten reden. So war ein Essay überschrieben, den die heutige linken Fraktionschefin Heidi Reich-Inneck 2016 mit zwei anderen Autoren in einem Band der Rosa-Luxemburg-Stiftung veröffentlichte. Die Forderung bezog sich auf die außenpolitische Strategie Deutschlands gegenüber islamistischen Akteuren in der arabischen Welt. Jetzt ist rausgekommen, dass die Muslimbruderschaft nach ihrer Gründung begonnen hat, systematisch Zugang zu gesellschaftlichen Schlüsselbereichen zu suchen, etwa Parteien und NGOs. So liest man in einem Strategiepapier von 1982 ausdrücklich, dass Islamisten in Parteien hineingehen sollen, um dort im Dienste des Islam zu wirken. Beobachter fragen sich deshalb, wie viele heimliche Islamisten inzwischen in deutschen Parteien sind und das Werk der Muslimbruderschaft verwirklichen wollen. 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